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2: Sie ist verliebt in ein G. Oma Jolie sagt ihm, ich habe mich in seine Tochter verliebt.

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0: Desire ist das, Kevin Harris, Sam Smith. Hier bei Next, die süßen guten Morgen.
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0: Francine und Anka für euch am Start. Hello, hey. Hello, guten Morgen. Und ich liebe diesen Vibe am Morgen, wenn ich zur Arbeit gehe. Und es ist so eine akzeptable Zeit, wo man schon wach sein kann, also so 9 Uhr. Man geht auf die Straße, man trifft niemanden.
2: For real, die Stadt ist leer, niemand ist draußen.
0: Ja, das ist so geil, weil es ist so, ja Leute, chillt mal, schlaft mal, frühstückt mal, macht mal euer Ding. So.
2: Oh, ja.
0: Niemanden juckt's, wir sitzen hier, ich mache uns gleich erstmal einen Tee, wir haben uns direkt hier verquatscht, hab noch nicht mal was zu trinken, gar nichts. Erstmal ankommen, ihr Süßen.
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0: Hier bei Next Friend für euch im Start. Guten Morgen. Und wisst ihr noch, wer euer erster Promi-Crush war?
1: Hannah Montana. Also Hannah Montana war meine erste große Liebe, Miley Cyrus. Ich fand sie so toll. Ich finde sie immer noch so, so toll.
0: Ja, also bei Gisem ist die Lage ganz klar. Ihr Papa hat ihr jede Zeitschrift gekauft. Ihre Mama hat mit ihr die ganzen Promi-Sendungen geguckt. Aber plötzlich, ja, wurde so negativ über Miley Cyrus geredet. Und da hat sie sich gedacht, okay, irgendwie ist das strange. Das muss irgendwie besser gehen. Und mittlerweile hat sie mit More Than Gossip einen eigenen Social-Media-Kanal, beziehungsweise mehrere Social-Media-Kanälen, auf denen sie erfolgreich über Promi-Gossip diskutiert.
1: Irgendwann bin ich auch auf den Trichter gekommen, dass es mir nicht gefällt, wie in Deutschland über Stars gesprochen wurde, als ich jünger war, weil ich es eben dann doch auch immer sehr gehässig fand. Gossip kann sehr schädlich sein und sehr unempathisch. Und deswegen dachte ich mir dann mit 19, 20, ich will jetzt selber darüber sprechen. Eben auch aus dieser Fanperspektive heraus, mit Wertschätzung.
0: Ich liebe ihre Videos, ich gucke mir die auch immer an. Also ihr Motto ist so Gossip mit Empathie, weil sie sagt, wenn wir über andere Menschen, egal ob bekannt oder nicht, reden, dann lernen wir meistens auch etwas über uns selbst.
1: Das ist ja so ein bisschen mein Take. Also dass Popkultur und dass Stars oft so ein Moraltest sind für uns. Das ist wie so eine Bühne, wo wir unsere Empathie an uns selbst erstmal an anderen üben. Weil die sind ja weit weg.
0: Voll. Über Gossip und was da eigentlich an gesellschaftlichen Fragen hintersteckt, hat Gisem auch ein ganzes Buch geschrieben. Wie das ist und was es alles da zu besprechen gibt, das

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0: Wenn ihr euch schon immer für Popkultur interessiert und das Game komplett durchanalysiert habt, dann gibt's jetzt vielleicht das passende Buch für euch. More Than Gossip von Gizem Celik. Larissa aus Nexim, Moment mal, das ist doch die von TikTok, oder?
1: Ja, stimmt. Gizem ist mit More Than Gossip schon lange auf Social Media unterwegs und erklärt da ja immer Phänomene aus der Popkultur. Und jetzt gibt's quasi den Deep Dive dazu in Buchform mit 16 Essays drin.
0: Crazy, 16 Essays. Ich kann mir gar nicht so richtig vorstellen, also wie das dann aufgebaut ist. Das heißt, worum geht's da so?
1: Also auf den ersten Blick geht's erstmal um verschiedene Stars. Yeah.

0: Rihanna, BTS, Hafti von A bis Z.
1: Hafti ist sogar auch mit dabei. Aber Gizem gibt dann anhand dieser Stars Beispiele dafür, dass oft große gesellschaftliche Fragen hinter Gossip, der ja eigentlich so oberflächlich wirkt, stecken.
0: Okay, das klingt deep. Das heißt, was genau? Also kannst du ein Beispiel geben?
1: Klar, um bei Hafti zu bleiben, es geht zum Beispiel darum, wieso Rapper oft wütend, aber selten verletzlich sein dürfen oder wieso sexuell selbstbestimmte Frauen wie Miley so hart verurteilt und verteufelt werden, warum Fankultur bei BTS zum Beispiel auch politisch sein kann und um noch mehr große Fragen hat Gizem mir erzählt.
2: Wer darf denn der Held sein? Welchen Körper finden wir denn schön? Welche Art von Liebe ist auch normal? Welcher Frau glauben wir? Welchen Mann bewundern wir?
1: Also wie prägt Gossip unsere Sichtweisen und Moralvorstellungen?
0: Boah, ich finde das so spannend. Okay, das heißt, es ist was für Leute, die Gossip lieben, die Fankultur lieben, oder was meinst du?
1: Ja, also ich glaube, Fans fühlen sich da wirklich in ihrer Fanliebe gesehen, aber vielleicht ist das auch was für alle, die den Zweck von Gossip besser verstehen wollen. Da stecken schon viele kluge Gedanken in den Essays. Ich fand jetzt nicht alle 16 gleich stark, aber Gizem teilt auch so ein paar persönliche Stories und ich glaube, viele junge Frauen vor allem können mit einigen Erlebnissen zum Teil auch sehr relaten.
0: Nice, okay, also wenn ihr euch mal ein bisschen intensiver damit beschäftigen wollt, wie Gossip eigentlich die Welt beeinflusst, Gizems Buch More Than Gossip ist jetzt draußen.

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0: An diesem Wochenende gibt es noch Restarbeiten und die Feier zur Freigabe. Deswegen ist der Bereich der A7 und der Tunnel bis Sonntagnacht gesperrt. Ab Montag früh soll der Verkehr ungehindert rollen. Und das Wetter heute. Wir kriegen einen richtig schön herbstlichen Tag. Einige Wolken, aber zwischendurch kommt auch immer mal wieder die Sonne raus. Und die Temperaturen, ja, jetzt schon, ja, mild, würde ich sagen. In Bremen 12 Grad, Oldenburg 14 Grad und zur Küste hin Bremerhaven, Cuxhaven 16 Grad.
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3: Die besten Abende sind die, von denen du wenig bis gar keine Fotos oder Videos hast.
0: Ich schwöre, ja.
3: Ich liebe das, wenn ich nach Hause gehe und denke, oh mein Gott, und dann gucke ich auf mein Handy und bin so, Alter, wir haben gar nicht am Handy gechillt, wir haben gar keine Fotos gemacht, voll schade. Ja. Es gab voll viele Momente, die hätte ich gerne aufgenommen. Aber du bist so in diesem Moment, du bist so am Viben, du bist so am Lachen.
0: Ja, und boah, ich finde diese wichtigen Momente, die bleiben so gut dann in deinem Kopf erhalten. Ich habe immer das Gefühl, es nimmt mir die Fähigkeit, mich an Sachen zu erinnern, wenn ich die ganze Zeit mit dem Handy da stehe und Bilder mache. Und vor allem, ja, wie oft guckt man sich das dann noch an?
3: Ja, ja, safe. Also, vor allem auch bei so Konzerten und so. Ja. Als ob du dir dann wieder diesen Auftritt von vorne
0: Ton
3: bis hinten
0: ist eh
3: anguckst.
0: Komplett kacke und ich singe übertrieben lauter drauf. Ich will das gar nicht hören.

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0: dieser Moment beim Feiern, wenn du merkst, Digga, was ist das für eine ekelhafte Luft? So der Schweiß tropft gefühlt schon von der Decke. Ich muss nach draußen. Und dann chillt man draußen und merkt gar nicht, wie man sich verquatscht und wie lange man einfach schon draußen chillt. Aber wieso ist das so? Also wieso ist es draußen vorm Club manchmal einfach viel geiler als drinnen?
1: Weil viele, die nicht reinkommen, die sind auch witzig und man kann mit denen dann chillen.
2: Weil man dort die besten Gespräche findet, ne?
3: Manchmal will man einfach die Ruhe ein bisschen genießen, weißt du, und wenn man da mit seinen Freunden zusammen ist, vielleicht ein bisschen was vortrinkt, dann kann das schon ganz cool sein.
1: Da geht viel mehr Film ab.
0: Ja, ich checke, da gehen viel mehr Film ab, vor allem so mit den chillen, die nicht reingekommen sind, ist auch so richtig so ein geiler Sidequest. Seymut und ihre Freundin vom Club haben auch was Geiles erlebt.
1: Da war so ein Cracky mit seinem Fahrrad. Meine Freundin ist mit dem Fahrrad durch die Gegend gefahren. Auf Ernst, er wollte 20 Euro für diese 2 Minuten Fahrt haben.
0: Okay, also das ist eine Story, die erzählt man auf jeden Fall später noch in Freundeskreisen und man denkt so, Digga, passt auf euch auf jeden Fall, mit wem ihr da unterwegs seid. Ich glaube, solche random Sidequests gibt es auch nur in Bremen auf dem Freitagabend. Viele von euch genießen auch einfach die Ruhe, wenn man sich dann vor dem Club chillt. Also es sind nicht nur solche Stories, wo man sich denkt, Leute, bitte passt auf euch auf. Nils zum Beispiel sieht darin auch eine richtig tiefe Philosophie.
4: Ich sage einfach, dass man draußen einfach zusammen rauchen kann und dieses Rauchen hat halt auch einfach so einen sozialen Aspekt, dass man halt andere Menschen zusammen connecten kann. Allein jetzt hier auf der Straße, man sieht ja so 1000 Menschen, man sieht sich einfach rede miteinander.
0: Das ist halt auch irgendwie so bei Hauspartys die Küche. Also draußen vom Club ist bei Hauspartys die Küche, wo halt nicht die Tanzfläche ist, sondern irgendwie, wo einfach ein geiler Vibe ist in der Küche und keiner kann beschreiben, warum.

Guten Morgen, ihr Süßen. I'm way too self-aware, so ist hier bei Next Friend für euch am Start. Und ich liebe die Kombination aus Streichinstrumenten, also so Geige, Cello, whatever, in Kombination mit starken Beats und Rap. Das ist so eine Kombination wie süß und salzig. Das schmeckt einfach. Haben wir schon gesehen bei diesem legendären Song Gangsta's Paradise von Coolio. Wäre längst nicht so ein geiler Track, wenn diese Streicher da nicht wären. Dann dieser heftige Beat und der Rap. Also ihr checkt, was ich meine. Und dieses Prinzip funktioniert immer wieder. Auch bei Shindy Nautilus zum Beispiel. Es gibt den Ganzen auch so eine Dramatik fast schon. Entweder Dramatik oder tiefe Emotionalität. Das ist direkt so, oh my God, who's in the house? Was passiert jetzt? Das ist für mich so die Kombination von Geige, Cello, Beats, Rap. Das ist so, uff. Das ist crazy. Und auch YC hat das Prinzip wieder benutzt und eine unfassbar schöne Streichermelodie mit reingebracht. I love it. Hört selber, das ist Power von YC.

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0: Sure thing, Miguel. Kurz nach 11 hier, guten Morgen, Anka und Francine für euch am Start. Und ich bin definitiv auf dem falschen Kontinent geboren.
1: Oh. Ja, weil ich kann mir's vorstellen.
0: So Asien, das wäre für mich mein Ding, weil ich liebe es, warm zu essen. Ich kann immer warm essen. Ich verstehe nicht diese Leute, die sagen, einmal am Tag reicht und muss gar nicht einmal. Nein, ich habe Suppe zum Frühstück mit.
1: Was für eine Suppe?
0: Wirsing-Eintopf habe ich gemacht.
1: Oh Gott, nein. Ich bin genau auf dem richtigen Kontinent geboren. Ich glaube, ich kann jetzt auch nicht warm essen.
0: Nee,
1: so ein Frühstücksei vielleicht, ja. Aber Bruder, mein deutsches Frühstück mit Brot und Marmelade und ein bisschen Butter drunter, das ist mir heilig.
0: Deswegen skippe ich Frühstück auch oft. Ich esse dann morgens einfach gar nichts und esse dann einfach mittags warm.
1: Nee, das könnte ich nicht. Und vor allem für mich ist Frühstück auch immer süß. Also es muss irgendwie einen süßen Anteil haben,
0: Digga,
1: zumindest.
0: Wir beide könnten gut zusammen essen, weil wir würden uns nichts wegessen.
1: Ja,
0: so, wir könnten nicht zusammen essen gehen und das gleiche essen, weil süßes Frühstück ist für mich, damit kannst du mich jagen.
1: Echt?
0: Ich würde never morgens mir so ein Marmeladen- oder Nutella-Brot oder so reinpfeifen.
1: Nutella-Croissant, Junge, gib mir.
0: Never.

0: Ihr Süßen. Und Jan aus Delmhorst ist ready für heute Abend.
1: Wir sind alle drauf gehypt. Ich hoffe, er holt das Ding nach Hause. Alle aus Bremen und Umgebung, Delmhorst, Galaxy, wir sind alle drauf gehypt, dass er den Sieg heute nach Hause holt.
0: Wie sweet, er fiebert richtig mit. Es geht um die MMA-Maschine Jamie Cordero, Bremer und ja auch Coach für viele, die Kampfsport in Bremen umzumachen. 10 Siege, 2 Niederlagen verzeichnet er, also heftiger Typ. Und heute geht's in Frankfurt ins Octagon und zwar vor einem gigantischen Publikum. 50.000 Zuschauer sind am Start, also ist schon heftig. Und Jan ist sich aber sicher, dieser Typ, der hat so viel Willen, er wird das packen.
1: Er hat sich wirklich sehr gut vorbereitet, hat jeden Tag trainiert, hatte ja leider eine Verletzung und musste seinen Kampf vorher absagen. Ihm ist der Brustmuskel gerissen. Er hat sich da zurückgekämpft, hat teilweise nur mit einem Arm trainiert im Gym. Jetzt ist aber wieder alles in Ordnung. Er ist fit, er ist ready. Wir hoffen, er holt das Ding nach Hause. Octagon in Frankfurt im Stadion. Das ist eine riesen Chance. Und wir hoffen alle,
0: dass er das natürlich nach Hause holt. Wer das mitverfolgen will, checkt mal RTL Plus oder ab 22:45 Uhr.

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0: bin ich dabei. Also sagt zumindest ihr, zum Beispiel Yassir.
1: Also schon sehr oft eigentlich mit den Kollegen über alles. Also wenn uns eine Sache schon nervt, dann direkt der nächste wird angeschrieben und dann in der Gruppe und dann reden wir darüber. Und dann schon so stundenweise bis, keine Ahnung, 3 Uhr morgens oder so reden wir darüber, wie uns das nervt oder was da, wie lustig das ist. Und dann, ja, das ist schon Alltag bei uns eigentlich.
0: Oh mein Gott, ich liebe das auch, wenn ich hier montags reinkomme, irgendwie auf der Arbeit und dann mit meinen Kollegen bin und so, oh mein Gott, was gibt es an Gossip, um das erstmal Tür zu machen und dann sich austauschen und so weiter. Das ist ja auch verbindend, vor allem wenn es dann auch eher so oberflächlich spannend ist, wie zum Beispiel auch bei Edem, bei ihren Freundinnen.
2: Liebesleben von anderen Menschen, vor allem wenn sie erstmal daten und dann mehrere Leute gleichzeitig. Oder jetzt habe ich eine Freundin, die macht Erasmus und die hat gesagt, dass irgendwie Leute ihre Freunde betrügen oder sowas. Und da gibt es so viel Gossip drüber, aber manchmal auch über Professoren.
0: Boah, ist natürlich toll, wenn da irgendwie betrogen wird und so. Aber es ist übrigens sogar wissenschaftlich bewiesen, dass eine Prise Gossip auch in Beziehungen emotionale Nähe steigert. Also für Freundschaften kann es sehr wichtig sein, also dass man sich so, ne, verbindet. Und gleichzeitig sollte man natürlich schon aufpassen, dass Gossip nicht zum Mobbing umschlägt oder man da wirklich die Gefühle von einer Person verletzt. Weil da gibt es natürlich Grenzen, findet ihr auch.
3: Wenn es wirklich aktiv gegen eine Person gerichtet ist und die dann eben auch dadurch auch runtergemacht wird.
4: Ja, wenn es so abwertend wird. Also wenn es dann auch ziemlich viele Leute sind, die es vielleicht machen.
5: Sobald man auf Körper, Familie, Herkunft, auf sowas geht, da, finde ich, überschreitet man definitiv eine Grenze.

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0: liebe diesen Song, 2 Punkte Paula Hartmann, weil der ist so deep, bisschen traurig, melancholisch, wie Paula Hartmann immer ist. Aber es gibt Hoffnung.
1: Ja,
0: sie sagt so, es kommen bessere Tage. Es wird vielleicht nicht alles gut, aber es kommen bessere Tage. Wunderschön.
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0: Und das hat Anker.
1: In Delmenhorst ermittelt die Polizei, nachdem in der Nacht 2 Männer schwer verletzt aufgefunden wurden. Einer von ihnen starb wenig später im Krankenhaus. Die Polizei ermittelt wegen eines mutmaßlichen Tötungsdeliktes, sagt eine Sprecherin. Ein weiterer schwer verletzter Mann wurde im Wollepark gemeldet. Laut Polizei stehen die beiden Fälle wohl nicht in Verbindung zueinander. Der Deutsche Gewerkschaftsbund ruft heute zu einem bundesweiten Aktionstag für den Sozialstaat auf. In 15 Städten sind Veranstaltungen geplant, darunter auch in Bremen. Der Protestzug führt von der Neustadt auf die Bürgerweide. Laut Innenbehörde sind 7.000 Teilnehmer und Teilnehmerinnen angemeldet. Jahrelang wurde südlich des Elbtunnels in Hamburg die A7 auf 8 Spuren ausgebaut. Das neigt sich nun seinem Ende zu. An diesem Wochenende gibt es noch Restarbeiten und die Feier zur Freigabe. Deswegen ist der Bereich der A7 und der Tunnel bis Sonntagnacht gesperrt. Ab Montag früh soll der Verkehr dann aber ungehindert rollen. Und das Wetter heute Morgen. Wir gehen richtig angenehm rein mit einem Mix aus Wolken, aber auch viel Sonne. Um die 14 Grad in Bremen und Verden, 16 Grad in Diepholz, 18 Grad in Oldenburg und an der Küste so, ja, Cuxhaven mit 16 Grad doch stabil dabei.
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0: Who the hell are you, habe ich mir heute Morgen gedacht, als ich aufgestanden bin, mir einen Kaffee gemacht habe und einfach mein Buch weitergelesen habe.
1: Tschüss, ist einfach Clean Girl geworden, was
0: ich
1: da
0: war
1: los?
0: So, oh mein Gott, du kannst lesen, Girl, was geht da?
1: Was liest du?
0: Das ist halt so ein richtiger Romanzen-Roman.
1: Ja, geil.
0: Und das Ding ist aber, ich lese dieses Buch schon voll lange, ich komme immer nicht dazu. Und ich bin jetzt so bei den letzten Seiten und diese ganze Geschichte hat sich halt darin zugespitzt, dass es halt jetzt endlich aufgelöst.
1: Jetzt kann man es nicht mehr weglegen.
0: Und es fühlt sich so an wie eine Serie, die ich ständig so 10 Minuten weiter gucke und der Cliffhanger, der hört nicht auf. Und ich war so, oh mein Gott, du bist jetzt so eine kleine Buchratte, so, du bist so belesen, so, oh mein Gott, I'm so pick me, weißt du? So.
1: Wie viele Seiten hast du noch?
0: Ich weiß, ich sind so 30 vielleicht
1: ja,
0: noch.
1: Ja, das schaffst du heute Abend.
0: Oh.

0: Wege öffnen keine neuen Türen. Das sagt Tretti zu seinem neuen Album Stadt aus Gold.
1: Stadt aus Gold. Alles neu.
0: Den passenden Song haben wir gestern schon bekommen, hört ihr gerade. Und am 22. Januar soll das Album kommen. Und ich finde den Satz so banal, aber true. Alte Wege öffnen keine neuen Türen. Manchmal muss man aus seiner Comfortzone raus, um neue Dinge überhaupt sehen zu können. So, was will ich überhaupt? Was geht überhaupt ab? Und er sagt, er hat fast sein ganzes Leben an diesen Songs geschrieben. Und jetzt in den letzten 2 Jahren hat er sie aufgenommen und in dieses Album fließen lassen. Und er redet von Hoffnung und Neuanfängen. Und ich bin sehr gespannt, wie dieses Album klingen wird, weil es klingt sehr vielschichtig. Ich meine, alte Wege öffnen keine neuen Türen. Dann Hoffnung. Dann irgendwie sein ganzes Leben hat er daran geschrieben. Also ich bin sehr gespannt. Den ersten Vorgeschmack kriegen wir hiermit. Das ist Stadt aus Gold.
1: Hinter

0: Raka, wer von euch kleinen Schlingeln war das, ne? In Barrien und in Gessel wurden nämlich die Ortsausgangsschilder geklaut.
1: Das gibt mir so richtig Dorf-Vibe, so drunk nach der Party. Du läufst so aus dem Ort zu dir nach Hause an diesem Schild vorbei und denkst so, also das wird in meinem Zimmer richtig gute Deko abgeben.
0: Voll,
1: und dann
0: das
1: so schnapp.
0: Das sieht auch scheiße aus.
1: Das ist komplett,
0: also
1: komplett
0: immer,
1: Müll.
0: Wenn ich das in Zimmern gesehen habe, weißt du, ja, Digga, dein Zimmer sieht halt auch scheiße aus.
1: Auch diese
0: aus.
1: Pinguine, also diese Leitpfosten
0: ja.
1: Quasi, wie viele Leute sowas schon mitgenommen haben,
0: ja.
1: Ist crazy.
0: Und es kostet die Stadt dann so um die 90 bis 120 Euro ja. Pro Schild. Das ist irgendwie deutlich weniger, als ich gedacht hätte.
1: Ja, safe. Und ich finde es auch so krass, die Ortsschilder in Sieke sind anscheinend nicht so beliebt. Also das sind beides Ortsteile von Sieke quasi. Diese Ortsschilder verschwinden laut so einem Sachbearbeiter nur so 1 bis 2 Mal im Jahr. So, das hat er dem Weser-Kurier gesagt.
0: Aber das ist ja also vielleicht auch gut, oder?
1: Ja.
0: Ich weiß nicht,
1: das
0: sad,
1: ist gut, aber ich finde es irgendwie sad.
0: Dass die nicht so oft geklaut werden?
1: Ja, dass keiner die haben will. So weißt du.
0: Och Mausi, aber ist doch gut für die. Werden so Bremer Schilder dann wahrscheinlich öfter geklaut oder
1: ich,
0: was?
1: Ja, ich gehe davon, also ich habe es jetzt nicht confirmed, aber ich gehe davon aus. Aber ich habe mir gerade noch mal durchgelesen und es macht schon Sinn, warum man die nicht klaut, weil Deutschland meint es richtig ernst mit Straßenschildern. Wenn du erwischt wirst, kriegst du obviously erstmal eine Anzeige so. Dann kann man aber noch der Tatbestand, Diebstahl, Sachbeschädigung und gefährlicher Eingriff in den Straßenverkehr draufkommen. Also die meinen richtig ernst. Und je nachdem, was da vorliegt, musst du entweder Geldstrafe zahlen oder sogar in den Bau dafür.
0: Oh mein Gott.
1: Bei den Straßenschildern.
0: Stell dir vor, du chillst da im Gefängnis und da sind so Leute, die sagen, was hast du so gemacht? Ich habe ein Straßenschild geklaut für mein Kinderzimmer. Alle mein

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0: einfach nein, Anka. Sagt sie mir so gerade, ich möchte mir Barfußschuhe holen.
1: Nein, ich habe gesagt, ich überlege, mir Barfußschuhe zu holen. Und jetzt hear me out. Also, ich weiß,
0: diese
1: dass
0: Schuhe
1: die
0: mit den Zehen,
1: wo
0: ne?
1: jeder Zeh so
0: oh
1: einzeln.
0: Bomberklatz.
1: Ich weiß, die sind jetzt nicht wirklich ästhetisch und passen vielleicht nicht zu meinen Outfits, aber guck mal, hear me out. Es ist voll gesund, barfuß zu laufen und ich würde jetzt auch nicht in der Stadt mit denen rumlaufen wollen, aber weißt du mal, so auf einen Spaziergang irgendwie im Wald oder so, ey, ohne Scheiß, ich glaube, das ist richtig gesund. Und wie, wann bist du das letzte Mal barfuß irgendwo rumgelaufen?
0: Digga.
1: Weißt du noch, früher im Kindergarten so barfuß Trampelpfade und so. Das hat sich voll gut angefühlt.
0: Schatz, geh doch deine Trampelpfade barfuß, aber diese Schuhe.
1: Ja, das ist dann nochmal so ein bisschen dieser letzte, was sich so trennt zwischen Natur und, weißt du, ich will ja auch nicht auf irgendwelche, weiß ich nicht, Steinchen drauf treten, das tut dann weh. Das ist so ein bisschen die...
0: Boah, diese Generation ist crazy, Mann. Also die Leute, die wollen irgendwie nur noch vegan und dann nur noch dies und nur noch das.
1: Jetzt stell mich hier nicht so als Öko-Tante da.
0: Nein, aber so, ich merke so richtig, dass dieser Trend so, man will so full on out gesund gehen und
1: ja.
0: man will gar keine Zusatzstoffe
1: bisschen
0: mehr.
1: Bisschen wieder mehr in die Natur.
0: Mehr Natur.
1: Connecten.
0: Mein Schatz, rock diese Schuhe.
1: Aber bleib weg von mir.
0: Ich werde neben dir stehen und dich auslachen.

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1: Ey, ich muss dir was erzählen. Wenn ich diesen Satz höre, na, mein Herz schlägt höher, mach die Tür zu, erzähl mir alles. Also Gossip erzählt zu bekommen, 10 von 10. Es gehört auch irgendwie zum Leben dazu. Aber warum ist das so?
2: Gossip macht natürlich auf oberflächlichem Niveau erstmal einfach Spaß. Und da müssen wir, glaube ich, auch nicht so tun, als wenn wir hier alle moralisch darüber erhaben. Jeder lästert so. Aber Gossip erfüllt auch soziale Funktionen und das wird, glaube ich, sehr oft vernachlässigt.
1: Ja, das sagt Gisem Selig. Sie diskutiert schon seit Jahren auf Insta und TikTok über Promi-Gossip. More Than Gossip heißen ihre Accounts und Gisem hat auch ein ganzes Buch über das Thema geschrieben und über die sozialen Funktionen, die Gossip halt so hat.
2: Wir stellen Nähe her, verhandeln auch miteinander, welches Verhalten wir okay finden und welches nicht. Und das ist der Punkt, über wen regen wir uns denn auf und über wen nicht? Und was sagt das vielleicht über uns eigentlich aus als lästernde Person?
1: Ja, Gossip verbindet nicht nur, das ist quasi so ein Messgerät für unsere eigenen moralischen Werte, also was finden wir okay, was nicht. Und Gossip sagt aber auch ganz schön viel über mich aus und meine Weltsicht, die ja vielleicht nicht immer die einzige richtige Option ist. Und Gisem meint auf jeden Fall auch, wir müssen uns davon verabschieden, dass Gossip nur was Negatives, was Stumpfes ist, das hauptsächlich Frauen gerne machen.
2: Also das hören wir auch in unserer Sprache, ne? Tratsch, Tante, Läster, Schwester, ist alles sehr weiblich gelesen und historisch so Sachen, die vor allem Frauen gern untereinander machen, das sieht man halt eher oft als negativ oder als oberflächlich.
1: Ja, also Gossip war historisch erstmal eine Art Informationsaustausch. Aber man muss natürlich auch sagen, wenn Gossip richtig zu lästern wird und man sich zusammentut, um immer wieder über die gleiche Person zu sprechen, not cool. You can

0: in so einem dunklen Club jemanden zu beeindrucken? Schwierig, würde ich sagen. Aber was würdet ihr sagen, wie strahlt man Aura aus im Club?
1: Wenn man ein cooles Outfit anhat. Etwas Besonderes, was nicht jeder andere trägt. Und etwas Auffälliges oder zum Beispiel so ein Baggy-Style. Damit wirkst du einfach gechillt und cool irgendwie und interessant.
0: Ja, auf jeden Fall. Also Aussehen ist auf jeden Fall eine Sache. Wenn du irgendwie dich besonders kleidest oder besonders schön aussiehst an einem Abend, sich fertig machen mit Freunden ist sowieso schon part of the whole evening. So, das ist fast das Geilste und nicht das irgendwie im Club sein. Aber es geht auch anders, sagt ihr.
2: Der authentische Tanz. Du musst dich selber fühlen. Du musst deine Seele fühlen und deinen ganzen Körper. Sprich, du musst einfach das große Ganze fühlen und alles, was um dich herum passiert und auf alle anderen scheißen und nur auf dich selber fokussieren.
0: Oha, das erinnert mich so ein bisschen an diese Vögel. Kennt ihr die von den Naturdokus, wo die sich so aufpusten und dann so abgehen, um die Frauen zu beeindrucken? So ein bisschen klingt das. Aber ja, safe, wenn man für sich tanzt, den Moment genießt und nicht so auf andere achtet, dann ist man automatisch irgendwie cooler.
3: Ich glaube, wenn man ein guter Tänzer ist und sich nicht so zurückhält, dann ist das schon Aura.
4: Wenn Jungs auch mal tanzen und nicht nur rumstehen mit deren Gläsern, einfach mal die Hüfte bewegen.
5: Nicht so auf cool so in der Ecke stehen, sondern so auch mal das Rumzappeln so.
0: Oh mein Gott, ja, Rede. Also jeder Mann, der in der Ecke steht, im Club oder bei einer Party, mit verschränkten Armen und einfach nur guckt wie, weiß ich nicht, als hätte er 5 Tage nichts gegessen. Unsexy, so, beweg dich mal, Musik spielt, lass uns das Leben genießen, lass uns tanzen, so, das ist nicht cool, da alle zu, weiß ich nicht, zu begucken und gar nichts zu machen, also meine Meinung.

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0: Besuch in Frankreich. In Paris fährt er nachher mit seinem Papamobil durch Paris und guckt sich nachher die nach einem großen Brand wieder aufgebaute Kathedrale Notre Dame an. Zu einem Gebet mit ihm werden rund 80.000 junge Menschen erwartet. Und die Frauen von Werder Bremen spielen heute Nachmittag im DFB-Pokal gegen Bochum. Die Werder-Spielerinnen sollen gegen den Zweitliga-Club zwar Favoritinnen sein, Trainerin Fritzi Kromm sprach im Vorfeld aber trotzdem von einem sehr schweren Los. Und das Wetter heute richtig angenehm. Wir haben einen Mix aus Wolken und Sonne, aber die Wolken ziehen auch immer weiter. Also es wird tendenziell eher noch schöner. Die Temperaturen dabei in Bremen so um die 17 Grad und an der Küste Wilhelmshaven, Cuxhaven so 16 Grad. Später dann noch hoch auf 18, 19 Grad.
1: 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Ich musste mir so das Lachen zurückkneifen, als du Papamobil gesagt hast, dass der Papst einfach mit einem Papamobil unterwegs ist.
0: Kennst du das nicht?
1: Nein, und ich google es jetzt gerade und ja,
0: das
1: klar,
0: heißt so.
1: Habe ich das schon mal gesehen. Das ist halt so ein Auto, was umgebaut ist, sodass jemand halt hinten sitzen kann, in so einer Glasscheibe
0: oder
1: auch noch.
0: Kann dann so winken, ja.
1: Dass er stehen kann und winken kann und das ist teilweise kugelsicher, weil
0: ja
1: auch
0: klar,
1: Attentate gemacht werden.
0: Ja, ja.
1: Aber dass das einfach Papamobil heißt.
0: Also wenn Batman sein Batmobil hat, dann hat

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einfach Rock mit Rap hier verbinden. Streit ist das. Und ich höre mir diesen Track an und ich könnte schwören, das wäre Tyler. Oder? Company ist das, ein neuer Track. Und ich meine, vergleich mal die Stimme hiermit. Ist schon ähnlich, oder? Also ich wirklich, ich hätte schwören können, das wäre Tyler.

ähnlich. Aber zurück zu dem eigentlichen Track, über den wir reden. Company ist auf jeden Fall ein Banger. Ist in Kombination mit Clean Bandit und O'Malley entstanden. Und dieser Song ist soft, er ist sexy, er ist smooth. Und ich glaube, es ist alles das, was wir brauchen an einem Samstagmittag. Deswegen hört selber, das ist Company.

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0: Du hast eine Gehaltserhöhung verdient.
1: Tja.
0: Also Anka und Marisa hier aus Next Team haben gerade einfach unseren kompletten Küchenschrank auseinandergenommen. Ihr habt da Sachen gefunden von 2020?
2: Wir haben Sachen gefunden, die 2020 abgelaufen waren. Und
0: oh
2: die wahrscheinlich,
0: also
2: so Kakao und sowas, die ja wirklich 1000 Jahre haltbar sind einfach. Ja, und wir haben echt viel weggeschmissen. Also der Mülleimer ist jetzt schon voll. Und ich glaube, der wird auch nicht mehr geleert bis Montag früh. Also von daher, sorry, geht raus. Aber weißt du, das war so eine Aufgabe. Ich hatte richtig Bock, was zu machen. Und dann habe ich den Schrank gesehen und unsere Küche, die so unordentlich war. Dann war ich so, komm, Marisa, komm ran. Wir machen das jetzt.
0: Das ist crazy. Und die Sachen, die jetzt noch übrig geblieben sind, die werden dann nämlich 2045 wahrscheinlich aussortiert. So.

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0: Siege, 2 Niederlagen und zwar für unseren Bremer MMA-Kampfmaschinen-Boy Jamie Cudero. Und für ihn geht's heute wieder los.
1: Ein super Tipp!
2: Wow. Jamie Cudero mit dem Kimura! Unglaublich!
3: Wahnsinn!
4: Oh, da landet eine Linke hier von Cudero und Nasir geht zu Boden. Das MMA-Debüt des Bremers ist geglückt!
0: Tschüss, Alter, wenn ich das so höre, kriege ich auch Bock, das zu gucken. Heute geht's da nämlich wieder ins Octagon in Frankfurt tatsächlich. Vor einem heftigen Publikum. Über 50.000 Menschen sind da mit am Start. Und Jamie ist natürlich heftig focused dafür.
5: Da jetzt 20.000, 60.000, 200 Leute sind, ist für mich kein Unterschied. Sobald die Cage-Tür sich schließt, ist dann eh der Fokus nur noch auf den Gegner und nicht auf irgendwas anderes.
0: Ja, klar, hoffentlich. Und dass es überhaupt so krass ist, dass so viele Leute da zuschauen wollen, ist natürlich auch für ihn voll besonders.
5: Ich glaube, das wäre vor ein paar Jahren unvorstellbar gewesen. Gerade weil MMA ja auch noch diesen schlechten Ruf hatte vor nicht allzu langer Zeit. Durch Octagon haben sie es jetzt auch mittlerweile ein bisschen geschafft, das Ganze salonfähiger zu machen. Ich glaube, da sind so viele Augen auf diesem Event und deswegen ist es für mich gerade als Bremer besonders, da jetzt dabei sein zu können und einfach da Bremen zu vertreten und auch mich selber und das Gym zu vertreten.
0: Ja, voll geil. Also er ist ja schon unser Bremer Superstar in dieser MMA-Szene, aber das reicht Jamie noch nicht. Sein größtes Ziel ist wirklich noch lange nicht erreicht. Er baut da gerade wirklich an so einem Kampfsport-Tempel und will aus Bremen noch richtig viel rausholen.
5: Nach wie vor, ich will den ersten Bremer in die UFC bringen. Und ich habe es immer gesagt, ob es jetzt 1 Jahr ist, 5 Jahre, ob es 10 Jahre ist. Wie gesagt, erster Bremer soll von uns kommen und wird von uns kommen. Und da bin ich mir sehr sicher.
0: Ey, richtig geil. Also ich hoffe, das wird so sein. Erstmal viel Erfolg für heute Abend. Wie gesagt, in Frankfurt, wenn ihr euch das geben wollt, auf RTL Plus könnt ihr das sehen oder auch for free natürlich im Fernsehen 22:45 Uhr.

0: Fühlst du, du wolltest ein Haustier, ja, dann bist du losgegangen, hast es dir gekauft und fertig. Aber mittlerweile ist das so eine Wissenschaft geworden. Man muss so Führerschein machen, gefühlt für so ein Tier.
1: Ja, nicht nur gefühlt, also für Hunde auf jeden Fall. Muss mittlerweile den Hundeführerschein machen, was ich auch gut finde. Aber das ist, kommt ja auch immer aufs Tierheim an. Also ich habe schon Geschichten gehört von Tierheimen, wo die so einfach gefühlt kein Tier abgeben, wenn du nicht Wohnung mit 100 Quadratmeter hast und Balkon und eigentlich auch noch Garten und schon 30.000 Tiere in deiner Vergangenheit
0: hattest. Du bist gerade am Struggle. Dieser ganze Monolog kommt gerade aus dem Ort des Schmerzes.
1: Ne? Ja, weil ich möchte eine Katze haben. Ich hatte in meiner Kindheit eine Katze und ich habe die so sehr geliebt und ich habe das Gefühl, Tiere sind so richtig emotional support im Alltag, den man braucht, und ich habe mich vielleicht ein bisschen in einen Kater verliebt.
0: Und du kriegst ihn aber jetzt nicht, weil
1: ich weiß
0: du
1: es noch nicht.
0: Dinge
1: nein. Ich habe den nur im Auge, so, auch natürlich aus dem Tierheim. Ich würde mir nie irgendwie beim Züchter oder so ein Tier holen, weil es gibt genug Tiere, die werden nicht geliebt und sie sind schon mal da. Deswegen hole ich auf jeden Fall aus dem Tierheim. Aber ich habe halt ein bisschen Schiss, dass ich da hingehe und dann sage ich so, ja, ich hatte mal als Kind eine Katze, ich würde gerne wieder einen haben. Dann sagen die so, ja, nee, kriegst du nicht.
0: Hä, warum denn?
1: Weiß ich nicht, weil man irgendwie ja auch Erfahrung haben muss und man muss ja auch irgendwie in der Lebensphase sein, wenn man Verantwortung für das Tier übernehmen möchte und kann und so. Und
0: ja,
1: auch die Kosten, dies, das. Ich denke eigentlich auch. Also ich habe auf jeden Fall, ich musste meinen Freund auch überzeugen, weil der war nicht so Fan von der Geschichte.
0: Upsi.
1: Aber er meint jetzt, ja, er sieht die Vision und wir gucken mal, was wird so, wenn die uns den Kater mit nach Hause geben.
0: Ich glaube, du gehst einfach dahin zum Tierheim.
1: Klemm mir den unter den Arm.
0: Genau, und du rennst dann einfach und dann kommst du zu deinem Freund und sagst so, wir haben jetzt eine Katze.

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0: 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Ihr bei Next, ihr Sweeties. Anka und Friend für euch am Start. Hello.
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3: Geraten Hochleistungs-KI-Systeme außer Kontrolle? Das wird gerade heftig diskutiert. Der deutsche Digitalminister Carsten Wildberger forderte in den Funke-Medien mehr internationale Zusammenarbeit. Zumindest die USA und China haben schon vereinbart, einen direkten Draht miteinander einzurichten. Der Papst ist gerade zu einem Besuch in Frankreich. In Paris fährt er nachher in seinem Papamobil durch die Stadt und guckt sich die nach einem großen Brand wieder aufgebaute Kathedrale Notre Dame an. Zu einem Gebet mit ihm werden rund 80.000 junge Menschen erwartet. Die Frauen von Werder Bremen spielen heute Nachmittag im DFB-Pokal gegen Bochum. Die Werder-Spielerinnen sollten gegen den Zweitliga-Club zwar Favoritinnen sein. Trainerin Fritzi Kromp sprach im Vorfeld trotzdem von einem sehr schweren Los. Und das Wetter heute perfekt für ein Werder-Spiel, aber auch perfekt für Beten mit dem Papst. Wir haben es richtig schön sommerlich nochmal, so um die 17 Grad mit viel Sonne und wenig Wolken.
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3: Das muss doch voll das Event sein, auch wenn du in Paris bist und gläubig und du hörst dann einfach so, der Papst kommt zu dir in die Stadt so und du kannst einfach mit dem beten. Das ist doch so, weißt du, als gläubige Person muss das doch so das ultimative Event sein, oder nicht?
0: Ja, wenn du katholisch bist, ja. Dann ja, auf jeden Fall, weil ich bin auch gläubig und mich lässt das so unfassbar kalt.
3: Ja,
0: ich bin so, was macht dieser alte Mann, was spielt er sich so auf, warum gibt's den Papst überhaupt noch? So, für mich ist das so, dieser Mann, also ich weiß nicht, was machen die da? Der soll mit seinem Papamobil nach Hause fahren und sich eine schöne Rente, also weißt du so, aber... Also Leute, die daran glauben, die den
3: völlig
0: Papst ne, mit ihm beten wollen, have fun so. Ich habe mich aber auch gedacht, bei deinem Satz mit dem perfektes Wetter auch zum Beten, gibt es ein Wetter, was nicht gut ist zum Beten?
3: Boah, also wenn es gewittert und blitzt, weiß ich nicht, ob da irgendwie, ob so die Gebete vielleicht eine Umleitung nehmen oder nicht so
0: richtig
3: ankommen.
0: Nein, Gott macht Party mit dir. Er so, yes, er macht so
3: Skipping
0: und so.
3: Gimme.

Werder spielt heute einfach gegen Real Madrid. Und ihr denkt euch, bestimmt. Aber ohne Scheiß, das Weserstadion wird 100 Jahre alt. Und deswegen spielen die Werder-Legenden gegen die Legenden von Real Madrid. Und wenn ich so bei Real Madrid-Legenden nachdenke, dann denke ich an Cristiano Ronaldo, also auch der OG Ronaldo, also der Dicke, Toni Kroos, Karim Benzema, Luka Modric. Aber die kommen alle nicht, obviously. Aber mit dabei sind Thomas Schaaf, Diego Pimmer, das Saga, Thorsten Frings und natürlich Ailton. Und aus Madrid kommen unter anderem Pepe, Claude Mekele, Mekelele, was ist für ein geiler Name, und Esteban Cambiasso. Ich bin ehrlich, ich kenne diese Leute jetzt nicht so außer Pepe, auf jeden Fall aus Madrid. Und das Ganze wird aber natürlich zur Feier des Auftaktes von 100 Jahre Weserstadion gefeiert. Und eben auch, weil Länderspielpause ist und solche Aktionen natürlich Money bringen. Das Duell der Werder-Legenden gegen Real Madrid startet um 18:30 Uhr.

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wird so scheppern, wenn ich jetzt gleich nach Hause gehe und einen richtig juicy Mittagsschlaf mache. Oh my God. Ich bin eigentlich gar keine Mittagsschläferin, aber ich war krank diese Woche, Erkältung einfach, wie jeder irgendwie gerade gefühlt. Und deswegen brauchte ich jeden Tag meinen Mittagsschlaf und ich bin noch nicht so bei 100%. Und jetzt so 4 Stunden reden, diese Morningshow, merke ich schon so, okay, I'm done now und jetzt nach Hause gehen. Bomboklatt und einmal einen Mittagsschlaf machen. Das wird gut tun. Ich bin raus, Litos übernimmt. Wir hören uns morgen wieder ab 10, ihr Süßen. Bye, bye.

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0: Breaking Dishes von Rihanna hier bei Next.
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0: Was geht ab, Shababs? Hier 14 Uhr bei Next mit Litos zusammen, der Nachmittag. Friendly war die letzten 4 Stunden da, Junge, und ich bin heute Morgen aufgewacht mit so einem Kloß im Hals. Ihr kennt dieses Gefühl, es ist auch wieder irgendwie die Zeit, ne? Es wird wieder kälter, also die meisten Leute erkälten sich einfach, weil man vielleicht das Wetter falsch einschätzt oder was weiß ich. Auch Leute in meinem Umfeld sind wieder krank und, Digga, die kleinsten Anzeichen sind für mich schon so, oh nee, werde ich krank, mitten in der Nacht war die Nase zu, hat nicht gebockt. Ihr wisst doch, es ist nie geil, wenn diese Tendenzen so kommen, man. Und ich hoffe einfach, dass ich fit bleibe. Aber wir werden hier 4 Stunden Power, glaube ich, echt gut tun mit euch zusammen. Das wird schon geil. Vielleicht seid ihr jetzt meine Genesung, meine Medizin. So, so.
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0: Show Me Love von Wiz Da MC. Also ich habe schon so einigen Pain in meinem Leben erfahren müssen, aber es gibt so Top 3 Pain. Pain ist, wenn Essen nicht schmeckt, aber teuer war.
1: Oh, schwöre.
0: Pain ist, wenn Essen gut aussieht, aber nicht schmeckt. Das ist so TikTok-Experience. Du siehst so ein geiles TikTok-Rezept, machst es nach und schmeckt einfach Arsch.
1: Yes,
0: ja, Digga, das sind so meine Erfahrungen mit schlechtem Essen. Also ich könnte natürlich noch so, ich habe einmal zum Beispiel eine Pizza bestellt für so 16 Euro, die hat einfach nach Pappe geschmeckt. Das war auch, hat null italienisch geschmeckt, war richtig Schmerzen. Ja, was war bei dir
1: ich
0: so?
1: Ich finde auch richtig Pain, wenn du geiles Essen hast und sieht auch gut aus und schmeckt und du isst aber zu viel. Und dann hast du so
0: Pain.
1: Also actually Pain im Magen und musst auf Toilette gehen und denkst so, boah, ich kotze gleich komplett das Restaurant voll, weil ich habe mich einfach überfressen.
0: Yeah.
1: Das auf jeden Fall auch mies Pain, das mir mal passiert und ich war so, Bro, ich wünschte mein Vergangenheits-Ich hätte auf meinen Magen gehört.
0: Aber ich sag, da kannst du was für. Weißt du,
1: ja,
0: was ich meine?
1: Klar,
0: aber
1: ich
0: bei
1: den
0: anderen Sachen ist so,
1: ja,
0: da
1: aber das heißt ja nicht weniger,
0: für.
1: Dass es scheiße ist.
0: Nein, aber ich kann irgendwie mit Leid und Schmerzen, was ich so selbst verursacht habe, das kann ich besser verarbeiten. Aber wenn ich da so sitze und denke mir so, ihr macht voll auf teuer, voll auf exquisit und dann esse ich euer Essen und es schmeckt einfach nicht.
1: Los, call out.
0: Nein. Aber ich finde, das ist für mich wirklich eins der schlimmsten Sachen so irgendwie. Ich weiß nicht, ich kann das nicht gut verarbeiten.
1: Vor allem, wenn man sich da noch drauf gefreut hat, richtig. Ja. Das ist so, yippie, jetzt essen. Dann so, bam.
0: Backpfeife an. More Money, More Haters von Summer Jam. Und Shirin und David, das dachten sich gerade alle Restaurantbesitzer bei uns, Digga.
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0: Digga, alleine bei diesem Intro, ne? Da merkst du schon, es wird deep. Softe Vocals, alles ist so ein bisschen melancholisch. Du merkst, es geht auf jeden Fall um Schmerzen. Und dann kommt Finja, Bro, und macht hier das.
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0: Wunderschöne Stimme, by the way. Und auch die Lyrics, die hitten rein. Sie sorgt einfach für Gänsehaut und ich finde auch die Lyrics passen gut zu einem Samra, der steht ja auch Fool für Rauchen. Er hat jahrelang, war der gefühlt ein Werbegesicht. Und dann kommt er rein.
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0: Erstmal war das eine geile Hook und Samra kommt auch mit einer geilen Energy hier rein. Für mich teils ist er auch irgendwo, was diese Vibes angeht, der moderne Pfad. Er kann es einfach wirklich übertragen, diesen Schmerz. Er transportiert das einfach so direkt übers Ohr in mein Herz. Und das kann nicht jeder im Deutschrap-Game. Ich muss sagen, Capi ist auch auf dem Song. Und ich muss so ehrlich sein, ich war nie der größte Fan von ihm. Wenn ich so seine Stimmfarbe und Energy haben wollte, dann habe ich lieber Oleg Sash gehört. Hier finde ich auch, er schwächelt im Vergleich zu den anderen. Finja macht eine geile Hook, Samra hat einen geilen Part. Und ich sag's jetzt einfach, Samra trägt Capi gerade auf dem Rücken. Das ist, der hat den in den Taschen. Das ist krass, dass der nochmal so zurückkommen kann. Ey, aber... vielleicht habt ihr eine eigene Meinung. Das hier ist Rauchen ist tödlich. Von Capital Bra, Samra und Finja.

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0: Dance for me. Hier om Hype 3 bij Next.
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2: Der Deutsche Gewerkschaftsbund hat heute in 15 deutschen Großstädten zu Kundgebungen aufgerufen. Der Grund: die Reformpläne der Bundesregierung zu den Themen Rente, Gesundheit und Arbeit und die Sorge vor Sozialabbau. Auch in Bremen gibt es einen Protest. Rund 7000 Menschen sind dabei. Nach fast 2 Tagen ununterbrochener Regenfälle haben die Behörden im thailändischen Bangkok den Katastrophenfall ausgerufen. Viele der an den Ufern gelegenen Häuser und Restaurants stünden unter Wasser, berichten Journalisten. Es regnet ununterbrochen, sagte der Gouverneur. Die Bremer Linken haben Sophia Leondaki zu ihrer Spitzenkandidatin für die Bürgerschaftswahl im kommenden Jahr gewählt. Die amtierende Fraktionsvorsitzende erhielt 91% der Stimmen. Auf Platz 2 der Liste wurde Claudia Bernhardt gewählt. Sie ist aktuell Gesundheitssenatorin und bekam ebenfalls 91% Zustimmung. Und das Wetter heute: wir haben richtig angenehme Temperaturen, so um die 17, 18 Grad. Das geht noch so 1 Grad hoch später auf 19. Aber ich glaube, es fühlt sich ein bisschen mehr sogar an, weil wir viel Sonne haben, relativ wenig Wolken und es vor allem auch trocken ist. Also nochmal ein richtig schöner herbstlicher Samstag.
0: 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Ich war mich hier gerade so chillig am Unterhalten mit Anka, erzähle ihr so, was ich gestern Abend noch gegessen habe, dass ich eine ganze Zwiebel noch zu meiner Mahlzeit genommen habe und dann hat sie mich einfach gefoodshamed. Und
2: meinte, was soll also Foodshame? Ich kenne das einfach nicht, dass man eine Zwiebel isst wie so ein Apfel und da einfach reinbeißt.
0: Ja, aber warte mal, denkst du mit Schale noch? Oder glaubst du traust mir schon zu, dass ich das, also ich bin kein Monkey für dich.
2: Nein, aber also natürlich ohne Schale, aber Bruder, wirklich, Zwiebeln sind für mich, ich esse Zwiebeln und ich koche auch gerne mit Zwiebeln, aber ich muss auch jedes Mal heulen, wenn ich Zwiebeln schneide,
0: weil das
2: so in den Augen brennt. Ja, aber wenn du da reinbeißt, dann werden diese Dämpfe, die ja die Augen tränen lassen, doch noch viel mehr freigesetzt.
0: Die Erfahrung hatte ich gestern nicht.
2: Ich habe das Gefühl, ich würde Rotz und Wasser heulen. Gesundheit. Wenn ich einmal in so eine Zwiebel beißen würde, ich glaube, das...
0: ich bringe die morgen gerne mit.
2: Auf gar keinen Fall. Das. Katastrophe.
0: Doch, wir machen das. 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

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Ey, ich hatte jetzt so vorgestern meine Peak-Amann-Experience so. Ich bin ja auch, Bruder, ich bin deutsch. Aber manche deutschen Traditionen oder was heißt gepflegen, naja, so Aktionen, die halt gemacht werden, sind für mich brand new. Zum Beispiel so eine Snackbox mit Karotten drin, Gurken, Apfel, auch richtig geil, ne? So richtig viel Auswahl, weil wir waren jetzt auf einer längeren Fahrt unterwegs und dann hat so die Mama von meiner Freundin das einfach rausgepackt und ich habe mich ein bisschen in meine Kindheit zurückgesetzt gefühlt, weil meine Mama hat das früher auch gemacht, aber nur so ab und an, das war jetzt kein regular Ding und ich muss immer wieder sagen, das ist ein geiles Ding, dass wir das so machen. Das ist schon was Geiles, dass du dir so eine Möhre nimmst oder Kohlrabi, ich weiß, viele feiern das nicht, aber Kohlrabi auch sehr stark und underrated, finde ich. Dann eine Nektarine noch drin, oh. Und du bist irgendwie erfrischt, aber es hat trotzdem so ein Snack-Vibe, weil es halt in so Stücke geschnitten ist. Also es fühlt sich ein bisschen so an, als würde man eigentlich gerade was zu sich nehmen, was nicht so gesund ist für einen. Aber irgendwie, also ich verarsche damit mein Gehirn und ich muss sagen, vielleicht ziehe ich das jetzt so durch, wenn ich immer so auf Reisen bin. Ich mache mir eine kleine Box, Digga, warum nicht? 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

0: Alle reden drüber, alle wollen sie. Aura.
1: Aura für mich hat was mit einer Ausstrahlung zu tun. Wahrscheinlich ein energisches Gefühl, kraftvoll. Ähnliches Wort wäre für mich auch Charisma.
0: Digga, das ist Torben, der hat uns erstmal erklärt, was Aura für ihn ist.
2: Ja, und genau das wollen wir aber rausfinden. Also so offiziell, was ist Aura? Und das haben wir versucht mit Christian. Der ist nämlich Charisma-Trainer und Coach und er hilft Leuten quasi dabei, ihr Charisma bzw. für uns eigentlich Aura zu maximieren. Und was da alles zugehört, ist gar nicht mal so easy.
3: Das ist ein Zusammenspiel von vielen Faktoren. Also konkretes Beispiel wäre die Körpersprache. Wie präsent gehe ich durch den Raum und bin ich im Hier und Jetzt? Das macht super viel aus. Mit Hier und Jetzt meint auch, nehme ich die anderen wahr? Bin ich wach?
0: Ja, er meint auch, es gibt so verschiedene Arten von Aura, die man halt auch trainieren kann. Zum Beispiel das Fokuscharisma, das heißt, dass man anderen halt gut zuhören kann und sich im Gespräch auch wirklich so denen das Gefühl gibt, dass die sich gehört fühlen, ja, weil man wirklich voll da ist.
2: Voll der coole Skill auch einfach. Also gerade mit Freunden und so kann man das ja, muss man das ja auch ein bisschen lernen so. Es gibt auch das Autoritätscharisma. Boah, schwieriges Wort, damit habe ich auf jeden Fall Aura verloren. Also, dass ich so in einem Raum komme quasi und viel Ausstrahlung habe und von meiner Körperhaltung zum Beispiel so überzeugt bin, dass Leute gleich irgendwie auch einen gewissen Respekt haben vor mir, und er meinte auch, das kann man ganz gut üben.
3: Die Präsenz, die kannst du wunderbar trainieren. Nimm mal den Brustkorb, diesen Bereich hier, wir nennen das gerne den Scheinwerfer, und da entscheiden wir, ob jemand präsent ist und wirklich charismatisch auftritt. Und wenn ich hier eine gute Aufrichtung habe, kann ich wahnsinnig viel tun beim Thema Charisma oder wie ihr sagt Aura.
0: Also, Shababs, Brust raus, Ohren auf, lächeln, das sind schon mal so die ersten Steps zu einer besseren Aura, also quasi selbstbewusst sein. Und wenn man irgendwelche krassen Skills hat, Bro, das schadet auf jeden Fall auch nicht und natürlich auch an meine Schwestern.

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Gecko hier um 15 Uhr bei Next. Junge, ich habe immer noch miese Mundi von der Zwiebel vorhin, wer es nicht mitbekommen hat. Ich habe gestern Abend noch so um 1 Uhr morgens, ich bin ehrlich, Reis mit Hähnchen und einer Zwiebel reingehauen. Und ich habe die ganze Zeit so einen trockenen Mund und ich verstehe das nicht, weil das kriegst du ja eigentlich nicht von Zwiebeln, sondern eher so, wenn du Knoblauch fuhl. Ich weiß nicht, ob ihr Wildknoblauch kennt, wenn nicht, probiert es mal aus. Davon habt ihr auf jeden Fall die ganze Woche was. Das ist unbelievable, aber schmeckt im Joghurt super.

0: Eigentlich ist ja internationale Break, das heißt kein Fußball in Bremen. Sollte man denken, und das hier ist auch kein normales Fußballwochenende, sondern Werder Bremen wird 100 Jahre alt und hat ein geiles, geiles Ding für heute vorbereitet. Und zwar ein Legendenspiel zwischen Werder Bremen-Legenden und Real Madrid-Legenden. Und Sportnext-Reporter Felix weiß mehr Bescheid als ich. Wer ist alles bei Real dabei?
1: Ja, Real Madrid, einer der größten, vielleicht der größte Club der Welt. Die haben natürlich jede Menge Legenden. Cristiano Ronaldo, der OG Ronaldo, also der Dicke aus Brasilien, Toni Kroos, Karim Benzema, Luka Modric, und sie alle kommen nicht. Der fetteste Name ist wahrscheinlich Pepe, so ein Metzger-Verteidiger aus den 2010ern. Gibt bei YouTube immer noch Videos mit seinen brutalsten Fouls. Anderer großer Name ist Christian Carambeu, Weltmeister von 1998. Dann hört es aber auch fast schon auf, und ich muss ehrlich sagen, ich musste einige dieser Spieler auch googeln. Zum Beispiel Agus Garcia, der hat immerhin fast 100 Spiele für Real gemacht, aber nur für die zweite Mannschaft. Also Legende nur in Anführungsstrichen.
0: Also bei Real nur Anführungszeichen Legenden. Was sind denn für Werder-Legenden aber dabei? Ist wahrscheinlich viel interessanter.
1: Also da sind ein paar coole Namen dabei, finde ich. Per Mertesacker, Theodor Gebrselassie, Thorsten Frings, Diego Slatko Junuzovic, so meist aus den letzten 20 Jahren. Natürlich auch Ailton, der ist ja immer dabei und will auch immer von Anfang an spielen.
2: Natürlich, das ist ein besonderer Tag für mich und für die Werder. Und von meiner Seite, Samstag, es kann sein, dass es ein bisschen Kugelblitz zurückmacht. Kann sein.
1: Und die größte Legende sitzt wahrscheinlich auf der Trainerbank. Nicht Thomas Schaaf, der Doubletrainer, der ist auch da. Aber der noch legendärere Otto Rehhagel ist auch dabei, inzwischen 88 Jahre alt.
0: Alles big, big names. Aber ich muss schon sagen, für mich persönlich kriege ich bei Diego und Zlatko Junuzovic kriege ich da schon Gänsehaut. Per Mertesacker gebe ich dir auch noch. Aber sag mal, warum kommt denn dieses Legendenspiel jetzt?
1: Ja, so eine Länderspielpause eignet sich natürlich immer, um extra Spiel zu machen. Gibt natürlich dann noch extra Kohle in die Kasse. Es gab ja letztes Jahr das Abschiedsspiel von Diego, vor 4 Jahren für Claudio Pizarro. Jetzt ist das Spiel der Auftakt der Feierlichkeiten zu 100 Jahre Weserstadion. Das ist Mitte Oktober. Dazu gibt es auch ein Sondertrikot. Da kommen natürlich auch noch mal ein paar Euros in die Kasse. Finde aber, dass das diesmal ein richtig schniekes Teil ist. Komplett in Weiß, sogar Sponsor und Logo auch in Weiß gehalten.
0: Geil, auch geiles Trikot. Ich habe es, by the way, wirklich richtig gefeiert. Das ist natürlich nur so mit so Akzenten besetzt, aber sah schon sehr schnieke aus. Und natürlich 100 Jahre Weserstadion. Ich habe vorhin Werder Bremen gesagt, aber ich meinte natürlich das Stadion Schwebs. Ist aber geil und ich freue mich auch auf das Spiel. 18:30 ist Anpfiff.
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0: Letztens war der Tag World Gratitude Day und auf Deutsch heißt der quasi Dankbarkeit, also Tag der Dankbarkeit. Und wir haben euch einfach mal gefragt, wofür seid ihr eigentlich so dankbar?
1: Bei meinen Eltern, für alles, was sie mir ermöglichen.
2: Bei meinen Jungs, weil sie mich aus ziemlich schweren Lagen rausgeholt haben und immer für mich da sind.
3: Ich bin dankbar für meine Familie und meine Freunde, weil die mich unterstützen, egal was ich mache, und das einfach ganz liebe und tolle Personen sind.
0: Ja, das sind allgemein schöne Dinge, für die man dankbar sein kann und auch auf jeden Fall sein muss. Ich frage mich auch immer, Digga, wenn ich mich mit meiner Mom gestritten habe, dann habe ich solche Dinge eigentlich auch immer vergessen, wie dankbar man da eigentlich sein für sollte und auch irgendwie ist. Und die machen so viel für einen und wir sehen das immer eigentlich auch teilweise einfach als selbstverständlich an, ne?
4: Vieles, was die machen, sieht man als selbstverständlich, was eigentlich gar nicht selbstverständlich ist.
0: Ja, ich glaube, das fühle ich schon. Es ist auch oft dann irgendwie auch zu spät, wenn man das gerade in diesem Moment, in diesen schlechten Momenten merkt, wo man sagt, Digga, ich müsste eigentlich dankbarer sein. Und Henry zum Beispiel ist auch dankbar, dass er durch seinen Vater viel lernen konnte.
2: Ich bin dankbar dafür, dass ich eine lange Zeit mit meinem Vater verbringen konnte, bevor er gestorben ist, weil er mir viel beigebracht hat, wie man quasi, wie ich der bin, der ich heute bin.
0: Es ist eigentlich auch schwer, für kleine Dinge dankbar zu sein, aber manchmal auch für große Dinge. Vielleicht muss man sich das einfach manchmal ein bisschen bewusster machen. Ich glaube, da sind wir alle auf einer long journey, so dankbar zu sein für sich selbst, auch für die Dinge, die man tut, aber auch gerade für so Kleinigkeiten, was andere für einen tun, weil das ist so unterschwellig manchmal dann einfach weg, weil man sich so denkt, ey, das gehört vielleicht zur Familie sein und Freundschaft einfach dazu. Aber das ist Liebe, Bro. Und Liebe sollte man auf jeden Fall wahrnehmen und verarbeiten und zurückgeben.

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0: Freaked Out von Fat Papi. Auch geiler Name. Ist by the way ein Code, Digga. Hätte ich bei ihm gar nicht erwartet, wenn ich diese Vocals höre. Crazy.
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0: Um 3:30 mit Anker.
2: Der Deutsche Gewerkschaftsbund hat heute in 15 deutschen Großstädten zu Kundgebungen aufgerufen. Der Grund: die Reformpläne der Bundesregierung zu den Themen Rente, Gesundheit und Arbeit und die Sorge vor Sozialabbau. Auch in Bremen gibt es einen Protest. Rund 7.000 Menschen sind mit dabei. Nach fast 2 Tagen ununterbrochener Regenfälle haben die Behörden im thailändischen Bangkok den Katastrophenfall ausgerufen. Viele der an den Ufern gelegenen Häuser und Restaurants stünden unter Wasser, berichten Journalisten. Es regnet ununterbrochen, sagte der Gouverneur. Die Bremer Linken haben Sophia Leondaki zu ihrer Spitzenkandidatin für die Bürgerschaftswahl im kommenden Jahr gewählt. Die amtierende Fraktionsvorsitzende erhielt 91% der Stimmen. Auf Platz 2 der Liste wurde Claudia Bernhard gewählt. Sie ist aktuell Gesundheitssenatorin und bekam ebenfalls 91% Zustimmung. Und das Wetter heute sehr angenehm. Wir haben ein paar Wolken, aber auch sehr viel Sonne bei schönen 19 Grad in Bremen, 20 Grad in Oldenburg, bisschen niedrigeren 17 Grad in Cuxhaven.
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0: Weißt du, welche Menschen mir ein Mysterium sind, Anka?
2: Sag, komm, hau raus.
0: Es sind die Menschen, die so für 2 Tage wegreisen. Also so voll weit weg.
2: Also warte, was meinst du mit weit weg? Welcher Radius reden
0: wir? Ja,
2: nee,
0: die machen so auf einmal, ja, also schon so dieses, die machen so 2 Tage Portugal. Das ist für mich schon weit. Und ich denke mir so immer, ey, voll den Respekt, weil die können daraus scheinbar voll viel ziehen und die haben auch Bock, so zu reisen. Mm. Die machen so Wochenendtrips und die machen das dann auch nicht nur so einmal, sondern im Jahr so 9 Mal oder so. Ich finde das irgendwie wild.
2: Also ich verstehe das, also wenn du schon mal in Portugal warst und vielleicht weißt, so was deine Favorite Spots sind, dann denke ich mir so, okay, für so ein bisschen mal rauskommen, nice. Aber sonst würde ich auch sagen, mach doch lieber 2 Tage Harz oder so, weißt du, so ein bisschen Wanderschuhe an, ein bisschen
0: cool.
2: Wald,
0: bisschen
2: weißt du,
0: es
2: nicht so weit
0: ne?
2: weg. Ja. Naja, Skifahren kannst du, glaube ich, im Harz nicht so gut. Das,
0: kann man, doch, da ist doch auch Schnee, oder nicht?
2: Ja, also ganz im Winter,
0: ja.
2: Aber so im Herbst und so ist es einfach herbstlich.
0: Ja, okay, wir haben ja über keine Jahreszeit gesprochen, ne? Also
2: ja,
0: das ist
2: okay.
0: Ja. Aber klingt schon nice, Digga. Aber ich wollte das eigentlich nur sagen, weil ich wollte dir sagen, ich wäre gern so ein Mensch, weil dann würde ich mehr von der Welt sehen, Digga.
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Ey, heute ist natürlich das Legendenspiel, aber wer sich so denkt, ich hätte in 22 Minuten eigentlich auch Bock schon auf Fußball, kann sich freuen. Es ist nämlich DFB-Pokal der Frauen und unsere Werder-Frauen spielen in Bochum gegen Bochum in der ersten Runde. Bochum ist aktuell noch in der zweiten Liga, Werder hat einen sehr guten Saisonstart hingelegt, steht wieder auf Platz 4 und ist ordentlich am Acker. Natürlich, da gab es ja auch einen kleinen Umbruch. Ich bin gespannt auf das Spiel. Ich habe eigentlich auch Bock, wir machen uns das hier an und ich drücke natürlich denen auch die Daumen. Kann man bis 16 Uhr, ne? Passt sogar, bis 18 Uhr. Guckt man ein bisschen Bochum, ne? Werder? Und dann kann man sich das Legendenspiel reinziehen. Ich glaube, das ist eine geile Nummer heute, Digga. Also Fußball für alle Bremer.

0: At the Party von Wister MC. Und das hier, ne? Das ist wirklich ein geiler Remix. No, you didn't have to stoop so low. Die DJs Art Bad und David Guetta schnappen sich Somebody I Used to Know. Das kennt ihr auf jeden Fall von Kimbra und Gotye. Und die kochen nochmal eine ganz andere Energy drauf, Digga. Ist sonst ja eher so ein chilliger Banger und der Song ist auch wirklich zeitlos, aber hier wird er auf jeden Fall elektrisiert. Das ist Electro Music Tour's Peak, Junge. Kommt auch mit einem verrückten Drop. Bekommt auch nochmal so richtig Power, ich feiere das, das klingt auch einfach geil, erinnert mich ein bisschen aber auch an ein YouTube-Intro, wer kennt, der kennt auf jeden Fall, aber das Himmlische geht nicht verloren, normalerweise das Original war ja sehr entspannt, dieser Song ist schon, boah, du musst schon richtig abgehen, das mit so einer riesen Crowd und alle gehen zusammen ab, ich sehe das kommen, das ist schon tough. Der Song ist wirklich geil, aber ich muss sagen, Art Bad, die beiden, das Duo, DJ Duo, die sind auch hart am Liefern, wirklich. Da wundert mich nicht, dass dieser Remix so hart abkommt. Das ist schon geil, Digga. Das hier ist
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0: Da even to me. Ey, ich hatte letztens so einen richtigen wholesome Moment, so eine Interaktion, die man sonst nicht mehr so oft hat mit fremden Menschen. Checkst du, was ich meine? So, und ich war in einem Laden, wo ich mir einen Comic gekauft habe. Ich sammle jetzt Comics, by the way.
1: Okay, cool.
0: Und hatte so einen Star Wars Comic in meiner Hand. Und auf einmal hat sich so ein Typ so quasi so verrenkt, um diesen Comic anzugucken, weil ich den Kopf herumgehalten habe, weißt du? Und hat den so angeguckt und ich und
1: so
0: ich
1: mit
0: bin
1: dir
0: so,
1: reingelesen?
0: Ja, so quasi mäßig. Also ich habe es noch nicht, ich habe es nicht geöffnet, ich wollte es gerade bezahlen, weißt du? Und ich fand's random, weil ne, du stehst da und plötzlich passiert da irgendwas und ich drehe mich so um und er fragt mich einfach so, ist der Comic gut? Und ich war so, hä?
1: Weiß ich noch nicht, ich kaufe gerade.
0: Genau diese Reaktion. Aber lohnt sich der? Also hast du davor was gelesen? Ist ja safe. Und der war halt wirklich deutlich älter als ich, aber auch so ein bisschen nerdy, hatte ich das Gefühl. Und dann hatten wir da einfach so 40 Sekunden eine Unterhaltung, weißt du, so einfach darüber. Haben man sich einen schönen Tag gewünscht und dann, jalla. Das war irgendwie so witzig.
1: Solche random Interactions mit Leuten. Ich hatte mich auch letztens mit einer Oma irgendwie fast 20 Minuten über ihren kleinen Hund unterhalten und hat sie mir so Bilder gezeigt und so. Und dann geht man so seine Wege. Man kennt vielleicht den Namen von der Person nicht mal so, aber man hat irgendwie, man fühlt sich so ein bisschen mehr connected mit der Welt um sich rum, finde ich.
0: Man fühlt sich menschlicher, finde ich,
1: ja,
0: find ich auch.
1: Ja, richtig süß. Einfach mal mit fremden Leuten reden.
0: So, einfach mal Mund aufmachen. Ja. 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

0: USA und China ziehen an einem Strang. Ja. Auf jeden Fall, was KI angeht. Anka, was bedeutet das?
1: Ja, das bedeutet, dass ein direkter Kommunikationskanal für Zwischenfälle wegen KI eingerichtet werden soll. Also man hat jetzt in letzter Zeit immer wieder gehört, dass irgendwelche KIs sehr kritische Dinge getan haben. Mhm. Zum Beispiel war das ja bei der australischen Regierung so, dass sich da eine KI eingehackt hat. Das kam jetzt irgendwie vor ein paar Tagen raus. Es war aber schon vor Monaten, dass das passiert ist.
0: Digga, das ist auch so realitätsfern für mich. Ne? Also ich komme da immer noch nicht ganz drauf klar. Aber was soll denn so ein Kommunikationskanal daran ändern?
1: Okay, also es ist eigentlich sogar low-key sehr spannend. Also diese Hotline wird verglichen mit dem roten Telefon im Kalten Krieg. Aha. Wir machen jetzt einen ganz kurzen Geschichtsabstecher, aber bleib bei mir, okay? Mhm. Also damals gab es eine Verbindung zwischen der Sowjetunion und den Vereinigten Staaten. Zwischen denen war ja der Kalte Krieg. Und diese Verbindung sollte so Missverständnisse und Fehlinterpretationen von Aktionen entgegenwirken. Mhm. Also quasi, wenn eine Partei irgendwas macht und dann ist so Panik, jetzt bricht der Krieg aus, können quasi die Großmächte nochmal eben ans Telefon gehen oder das war jetzt kein Telefon, aber es war quasi eine Verbindung und sagen, abchecken so, ey, wie sieht's aus? Stimmt das nicht? Dies, das? Und vielleicht den Krieg noch verhindern. Also so mäßig, Communication is key.
0: Ja, was auf jeden Fall sehr Sinn ergibt, nicht nur in der Beziehungsebene, sondern auch auf solchen Ebenen. Ja. Also diese Kommunikation soll basically verhindern, dass Krieg ausbricht, richtig?
1: Genau, aber um Krieg geht es ja gerade eher weniger, sondern darum, dass wir quasi die Kontrolle über KI behalten. Mhm. Und wenn in Zukunft KI irgendwie Scheiße baut, dann können die USA dann halt direkt in China Bescheid geben und sagen so, ey, Vorsicht, das und das passiert. Oder halt andersrum, China sagt in den USA Bescheid. Außerdem soll es wohl so einen US-chinesischen Dialog über Superintelligenz geben, in dem die sich auch noch über Chancen und Risiken von KI austauschen. Also da passiert gerade schon ganz schön viel.
0: Krass, ey. Also die Welt rückt vielleicht doch ein bisschen mehr zusammen, zumindest auf jeden Fall bei dem Thema KI. 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

0: Entschuldigung, ne? Aber keiner in Deutschland hat ein besseres Pen-Game als Paula fucking Hartmann.
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0: Gott transportiert die Emotionen. Gott sind die Bilder zu Ende gemalt. Junge, ist die krass. Alleine die Hook. Sie erzählt da, dass man aus jeder hässlichen Narbe ein Smiley machen kann. Was ist das bitte für ein krasses Bild, was sie macht. Sie hat so viele harte Lines auf dem Track, die wirklich ins Herz gehen und dort auch erstmal noch Runden drehen. Da hat alles auf jeden Fall Gewicht. Jede Bar muss gehört werden. Die ist mir zu poetisch für dieses Game. Es ist wirklich krass. Ich kann hier niemanden ausmalen oder ausdenken, der ihr das Wasser reichen kann in der Hinsicht. Und ich höre auch schon die Hater, aber ich sag, Deutschrap ist in der Hinsicht für sie zu schwach. Das ist ihr Spiel. Der Rest darf zuschauen. Ich finde sie wirklich unglaublich. Das ist wirklich ein Blessing, dass wir sie in unserer Culture dabei haben. Das hier sind zwei Punkte von Paula Hartmann. Oh, geiles Sample, Digga. Puh. Oh Gott, Gänsehaut.

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1: Mit Anker um 16:30.
2: Für Bayerns Ministerpräsident Markus Söder und den Münchner Oberbürgermeister Dominik Krause geht's auf der Wiesn in die Loopingbahn. Warum? Um zu feiern, dass München sich für die Olympischen Sommerspiele in 10 Jahren bewerben darf. Die Stadt hat sich heute gegen die Region Köln-Rhein-Ruhr durchgesetzt. Der Ätna auf Sizilien ist einer der aktivsten Vulkane der Welt. Und jetzt gerade stößt er so viel Asche aus, dass der Flugverkehr einfach mal lahmgelegt ist. Bis zu 4 Kilometer hoch ist die Aschewolke in der Luft. Die Delmenhorster Polizei ist gerade mit 2 Kriminalfällen beschäftigt. Ein 25-Jähriger ist in der Nacht mit Schnittverletzungen auf dem Weg ins Krankenhaus gestorben. In derselben Nacht wurde ein 13-Jähriger aus Oldenburg entdeckt. Schwer verletzt, ebenfalls durch Schnitte. Und das Wetter heute in Bremen, sehr schön herbstlich. Wir haben gerade so Temperaturen um die 19, 20 Grad, viel Sonne und ein paar Wolken. Und so geht es heute Abend auch weiter. Es soll trocken bleiben mit ein bisschen schwachem Wind. Und heute Nacht dann gar nicht mal so kalt wie die letzten Tage. Also es sollen so 12 Grad in Cuxhaven bleiben, 11 Grad in Bremen und 10 Grad in Rastede.
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1: Wenn es eine Sache geben würde, die du an dir ändern könntest, welche wäre das? Ohne super privat zu werden jetzt, ne? So diese Kleinheiten. Du denkst nach. Soll ich dir erstmal sagen, was bei mir wäre? Hm? Most obvious, ich wäre gerne ein paar Meter, Zentimeter größer. Mhm. So, das würde ich schon cool finden.
2: Boah. Ich finde manchmal, meine Knie sehen aus wie Babygesichter.
1: Für auch? Ausführen bitte, weil ich kann
2: also,
1: nicht nachvollziehen.
2: Ich weiß nicht, meine Knie haben so, ich weiß nicht, die machen dann so Falten, die sehen irgendwie komisch aus.
1: Okay.
2: Aber sonst muss ich sagen, mag ich mich eigentlich ganz gerne.
1: Ja, die Babyface ist so in den Weg. Okay, ich verstehe schon, das ist, aber hat bestimmt auch einen Cuteness-Faktor irgendwo, ne?
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1: Mein Name ist Adel Hamada, ich grüße dich. Weißt du, was Ehre ist? Du zum Beispiel hast keine Ehre.
0: Gangster-Serie ist zurück. Tony Hamadi und natürlich geht's um 4 Block Zero. Ihr kennt's. So heißt nämlich das neue Prequel auf HBO Max. 7 Jahre nach dem Ende der Originalserie und was eine Serie ist es gewesen. Larissa aus dem Next Team. Es geht um die Vorgeschichte, ne, der Hamadis.
2: Genau, und da sind alle, also Ali, Abbas, Latif, noch Jugendliche. Die Serie spielt nämlich in den 90ern in Berlin. Dahin ist die Familie aus dem Libanon geflüchtet und alle arbeiten richtig hart daran, auch in Deutschland bleiben zu dürfen. Papa Malek schuftet als Koch oder der junge Ali Hamadi gibt alles, um gute Noten zu schreiben und akzeptiert zu werden.
3: Ich habe hier alles richtig in der Arbeit, aber nur 46 Punkte in der 2. Strecken Sie sich an oder lassen Sie es bleiben, es ist Ihre Entscheidung, es ist ein freies Land. Niemand zwingt sie hier zu sein.
2: Ja, und das ist halt krass, egal ob in der Schule, im Supermarkt, bei der Ausländerbehörde. Die erleben alle heftig viel Rassismus und das jeden Tag.
0: Okay, spannendes Bild, aber das klingt jetzt erstmal gar nicht so nach Gangster-Shit, wie wir das ja eigentlich schon im Original kennen, ne?
2: Ja, die neue Serie hat mehr Tiefe, hat auch große gesellschaftliche Themen, aber natürlich treffen wir auch einen Gangster. Onkel Ibrahim Hamadi, der kommt aus dem Knast im Libanon frei, zieht dann neu nach Berlin und gerät schnell in so ein kriminelles Business.
4: Ich habe einen Kilo. Okay. Ich will verkaufen.
5: Da, wo ich feiern gehe. Türken, die Inners, die verkaufen den Schnuff in der Diskothek.
0: Also hier schon mal Pläne, der will einfach mal eben so ein Kilo Koks dann verkaufen, ne?
2: Ja, und ich sag dir auch nicht, wie der da dran gekommen ist, aber das finden die Drogenbosse in Berlin natürlich gar nicht geil und deswegen entwickelt sich langsam auch ein Bandenkrieg, in den einige Familienmitglieder mit reingezogen werden.
0: Okay, und da erfährt man dann, wie die Hamadis zum so dieser berüchtigten Familien- oder Familienclan in Berlin werden. Und funktioniert die Serie jetzt auch so 7 Jahre später?
2: Voll, ich fand die richtig gut, die Serie. Sehr guter Cast, so eine Mischung aus Gangster-Serie und Familien. Es wird gerade am Anfang auch viel Arabisch in der Familie gesprochen, was ich sehr real fand. Und ihr kriegt auch mehr Backstory dazu, warum Abbas auf die schiefe Bahn gerät, wie Ali und Vince sich eigentlich kennenlernen. Also große Empfehlung und es geht übrigens auch ohne Vorwissen, ist aber schon cooler, wenn man die alten Staffeln kennt.
0: Also 4 Block Zero gibt's jetzt auf HBO Max.

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bei Next hier mit Litos. Langsam in die Abendrunde. Wir machen hier einen entspannten. Ich sehe, draußen wird es auf jeden Fall ein bisschen dunkler. Es ist jetzt allgemein die Zeit, wo es dunkler wird. Und ich freue mich auch. Der Herbst ist geil. Ich habe da so ein bisschen meine Liebe zurückentdeckt für. Aber ich merke auch, eigentlich fühlt es sich schon low-key in der Nacht an wie Winter. Also es ist schon arschkalt, Chababs. Ich habe gestern mit zwei Decken und einem Longsleeve gepennt und ich bin eigentlich jemand, der kälteresistent ist. Also ich kann gut mit Kälte umgehen. Aber irgendwie ist es so absurd, dass wir jetzt 19 Grad haben und in der Nacht friere ich. Das macht keinen Sinn für mich, Digga. Aber so ist diese Dunja, ne? Ich weiß auch nicht. Ich wollte euch das eigentlich nur erzählen, hatte keinen tieferen Inhalt. Naja, vielleicht habe ich bei dem nächsten Take auf jeden Fall mehr Inhalt für euch.

0: Ey, Sprit ist teuer, Führerschein ist teuer. Mittlerweile überlegen auch echt viele Leute, ob sich das überhaupt noch lohnt, den zu machen, auch wenn er angeblich bald billiger werden soll. Und heute geht es im Bundestag um die Führerscheinreform. Also nicht heute, zuletzt ging es im Bundestag halt darum. Und Marvin aus dem Next-Team, was haben die da für schlaue Ideen für so einen günstigeren Führerschein?
1: Also einige. Der Theorieteil soll zum Beispiel einfacher werden. Ihr kennt ja diese ganzen 1000 Fragen, für die man in der Prüfung lernen muss. Ich bin gerade dabei, deswegen fühle ich diesen Pain. Aber genau diese Fragen sollen um ein Drittel kürzer werden.
0: Ja, dann fallen halt hoffentlich weniger Leute durch. Ne? Ist ja auch teuer, so eine Prüfung auch zu wiederholen.
1: Also ich hoffe wirklich, dass dann weniger Leute durchfallen. Und bei der Theorieprüfung soll dann auch die Präsenzpflicht gestrichen werden. Das heißt, dass Fahrschulen selbst entscheiden können, ob sie den Unterricht online machen wollen oder nicht. Dadurch können die Fahrschulen zum Beispiel auch bei den Mietkosten sparen.
0: Ist ja an sich nicht schlecht, aber das Teure an sich sind ja eigentlich die Fahrstunden.
1: Deshalb soll es ja auch laut Regierung weniger feste Sonderfahrten geben. Also Nachtfahrten, Autobahnfahrten und Überlandfahrten. Aha. Vorher waren es ja mal 12 Stunden. Und in Zukunft sollen es nur noch 3 Pflichtstunden sein, also jede Fahrt nur noch einmal.
0: Ja, aber warte mal ganz kurz. Ist das nicht an sich ein bisschen gefährlich, wenn so viele Übungsfahrten halt einfach gestrichen werden? Weil die sind doch auch voll wichtig.
1: Ja, die Fahrten bei der Fahrschule werden gekürzt. Die wollen aber ein Modell aus Österreich testen, das Laien-Modell. Dabei können Fahrschüler während der Ausbildung auch mit den Eltern oder Begleitpersonen das Fahren üben. Es gibt aber eine Voraussetzung. Du musst die Theorieprüfung schon bestanden haben und mindestens 6 Fahrstunden absolviert haben.
0: Ja, aber müssen die Eltern irgendwas nachweisen oder wie läuft das?
1: Ja, also die Begleitpersonen müssen eine bestimmte Fahrpraxis nachweisen. Es gibt aber auch viel Kritik an der Reform. Einige Politiker befürchten, dass die Änderung auf die Kosten der Sicherheit gehen könnte, weil man mit weniger Fahrstunden wahrscheinlich einfach noch nicht ready für die Straße ist. Außerdem wird das Begleitmodell kritisiert, weil es voraussetzt, dass Familien ein privates Auto haben müssen.
0: Okay, ob der Führerschein am Ende tatsächlich billiger wird, ist also noch nicht safe, aber die Ideen werden jetzt auf jeden Fall erstmal im Bundestag weiterhin diskutiert. Er muss aber auf jeden Fall billiger werden, das steht außer Frage auch. Bruder, also was für 4000 Euro für einen Führerschein, Land.

I'm Way Too Self-Aware von Oscar Matt Key. Key, Bro, Key, what the fuck. Und als ich diesen Song hier gehört habe, ne? Ich habe angefangen zu schweben. Es ist auch wirklich legit. Diese Oldschool-Vibes, das ist das Recipe von damals. Das ist original dieser R&B, der mich schon so als junger Kerl, so mit 12, 13 abgeholt hat. Ich weiß nicht, ey, Emotions sind einfach anders und du schwebst auch wirklich über Wolken und dann kommt KWN und macht hier diese Sauce. 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Und ich will jetzt nicht verrückt klingen, aber ich bin diehard Tory Lanez Fan und hört nochmal rein. Da ist doch Tory Influence, ich bitte dich. Also Tory Lanez hat das perfektioniert, was er hier macht. Und die Mellos sind zwar trotzdem super soft und haben immer noch so viel Power. Das ist auch eine Kunst. Also ich meine, damit die haben Gewicht und die sind nicht einfach gesungen. Aber trotzdem, ich werde niemals aufhören, da drin nicht Tory zu hören. Weil es ist für mich, der Origin ist Tory und jetzt wird vielleicht ein 50-Jähriger mir erklären können, woher Tory Lanez sein Origin hat. Und du kennst das Original gar nicht. Das ist, by the way, witziger Side-Fact. Nichts in der Musikindustrie ist noch wirklich originell, sondern ist schon mal irgendwo entstanden und wurde weiterentwickelt. Super cooler Gedanke, by the way. Deswegen ist es auch gar keine Kritik. Ich feiere diesen Song und ich feiere auch den Beat und die Energy. Ist ein perfektes Zusammenspiel. Aber ich werde nie aufhören können, etwas rauszuhören. Also später, wenn eure Eltern irgendwie sagen, Bruder, ich kenne das schon, der hat das damals schon so gemacht. Glaubt denen. Es stimmt. Der Ursprung war wahrscheinlich sogar wirklich da.

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2: Für Bayerns Ministerpräsident Markus Söder und den Münchner Oberbürgermeister Dominik Krause geht's auf der Wiesn in die Loopingbahn. Warum? Um zu feiern, dass München sich für die Olympischen Sommerspiele in 10 Jahren bewerben darf. Die Stadt hat sich heute gegen die Region Köln-Rhein-Ruhr durchgesetzt. Der Ätna auf Sizilien ist einer der aktivsten Vulkane der Welt. Und jetzt gerade stößt er so viel Asche aus, dass der Flugverkehr einfach mal lahmgelegt ist. Bis zu 4 Kilometer hoch ist die Aschewolke in der Luft. Die Delmenhorster Polizei ist gerade mit 2 Kriminalfällen beschäftigt. Ein 25-Jähriger ist in der Nacht mit Schnittverletzungen auf dem Weg ins Krankenhaus gestorben. In derselben Nacht wurde ein 13-Jähriger aus Oldenburg entdeckt. Schwer verletzt, ebenfalls durch Schnitte. Und das Wetter heute in Bremen, sehr schön herbstlich. Wir haben gerade so Temperaturen um die 19, 20 Grad, viel Sonne und ein paar Wolken. Und so geht es heute Abend auch weiter. Es soll trocken bleiben mit ein bisschen schwachem Wind. Und heute Nacht dann gar nicht mal so kalt wie die letzten Tage. Also es sollen so 12 Grad in Cuxhaven bleiben, 11 Grad in Bremen und 10 Grad in Rastede.
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0: Ihr kennt all eure großen Größen so, die ihr angehimmelt habt in euren Teenagerjahren oder vielleicht jetzt sogar gerade noch tut. Für mich war es immer Drake. Ich fand Drake immer unglaublich. Ich meinte, so krasser Typ, dies und das. Und irgendwie hat sich ja dieses ganze Künstler-Dasein so verändert, dass Menschen anders wahrgenommen werden wollen, also auch Künstler. Die müssen ja viel mehr von sich jetzt preisgeben, damit sie noch relevant bleiben. Und ich habe einfach gesehen, auf TikTok, Digga, dass Drake sich wie ein Emo angezogen hat. Ich fand es so funny, Digga, weil das wäre niemals 2015 passiert. Und der war ja auch in so einer Dating-Show, wie er mit so Frauen halt geflirtet hat oder die haben sich einfach unterhalten. Und Digga, überleg mal, glaubt ihr, das wäre 2015 passiert oder 12? Dass irgendwie, weiß ich nicht, Michael Jackson oder wer auch immer, das, der hat da nicht mehr gelebt. Aber so vom Größenverhältnis, dass die da so stattfinden müssen, damit die noch relevant sind. Das finde ich funny, Digga. Also es ist schon, ich weiß nicht, was bedeutet das eigentlich? Dass mysteriös sein nicht mehr cool ist? Weiß ich nicht. Kann sein, aber ich bemerkenswerte Entwicklung auf jeden Fall.
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Blessings von Calvin Harris und Clementine Douglas. So ein kleines Update zu den Werder-Frauen im DFB-Pokal in der ersten Runde. Die führen noch 1-0. Aktuell ist es die 79. Minute. Aber ich glaube, in den letzten 11 Minuten werden die das Ding hoffentlich zumachen. Das ist für alle Fußballfans. Und um 18.30 Uhr geht natürlich das Legendenspiel im Weserstadion los. 100 Jahre Weserstadion mit Real-Legenden und Werder-Bremen-Legenden. Ich hab Bock. Oh.

Gabriella von Katzei. Hier um kurz vor 6 bei Next und Litos zusammen. Ich war jetzt 4 Stunden hier und ich freue mich ehrlich gesagt. Klingt unhöflich, Shababs, klingt unhöflich, Feierabend machen zu können gleich. Deswegen habe ich für euch hier noch einen kleinen Song und noch natürlich weiter Musik, aber Art Attack von Young St. Paul und Anais. Wer Art Attack noch damals kennt, Bro, diese Bastelsachen. Ich hab nie was davon mitmachen können. Ich hatte nie die Sachen zu Hause, Digga. Egal, wo ich ankomme. Macht's gut, Shababs. War eine coole Sendung. Wir hören uns morgen.

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2: Hallo ihr Lieben und herzlich willkommen zu einer neuen Ausgabe Push hier auf Radio Bremen Next mit mir, Bibetta. Ich melde mich heute wieder aus Salenburg an der Nordseeküste. Einige von euch erinnern sich vielleicht, schon im Juni habe ich eine Sendung von diesem Campingplatz ausgemacht. Und jetzt bin ich wieder hier, diesmal allerdings nach einer ziemlich wilden Anreise. Ich bin direkt nach dem Entenmanifest im Graf Karl ohne Schlaf weiter an die Nordsee gefahren. Während ich diese Sendung aufnehme, sitze ich also noch zwischen Campingplatz, Wennerwald und Nordseeluft. Und von hier geht's für mich als nächstes nach Zürich, wo ich dann als nächstes spiele. Und danach geht es dann wirklich nach Hause. Mein Leben besteht gerade hauptsächlich aus Unterwegssein. Und genau darum geht's auch heute, um die letzten Wochen zwischen Festivals, Clubs, Zügen und Shuttles, um die Menschen, die mich dabei begleiten und dafür sorgen, dass ich eigentlich nie alleine unterwegs bin. Und natürlich auch um meine Tage hier an der Küste. Mit jeder Menge Pilzen, Rehen, Eichhörnchen, Zecken und leider auch ziemlich viel Plastik im Wald. Musikalisch hört ihr heute mein Set vom Mystic Creatures Festival in Polen, einem ziemlich verregneten Festival, von dem ich heute auch noch berichten werde. Aber die Bommel sind weiter getanzt und das ist das Schöne. Und ich hoffe, ihr habt jetzt auch Spaß. Macht es euch gemütlich, dreht auf, wir starten. Oh.

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1: In den letzten Wochen ist mir immer wieder etwas aufgefallen, das sich eigentlich schon durch den ganzen Sommer zieht. Ich bin gar nicht mehr alleine bei meinen ganzen Reisen. Egal, ob der Palf dabei ist, Birgit, Heiko, Hanna, Martin, Jürgen, Ilona, Alvin und so viele andere Bommler. Irgendjemand war eigentlich immer dabei. Manchmal eine Person, manchmal mehrere. Und das ist so toll. Dafür möchte ich mal ein ganz großes Dankeschön hier an dieser Stelle aussprechen. Und so ging es nach der letzten Sendung dann direkt so los. Am 30. August, da habe ich ja in Schmalkalden gespielt für den Kulturverein Villa K. Und da war auch der Martin, der Legalisierungsbommler. Als ich angekommen bin, saß er schon bei der Open-Air-Bühne und hat schon einige Bommel gemacht für das Publikum. Richtig toll. Und zu diesem Zeitpunkt war das auch schon das zweite Wochenende in Folge. Das Wochenende davor hatten wir uns auch schon gesehen. Und eine Woche später, da hat sich das Gemeinschaftsgefühl beim Mystic Creatures Festival auch noch einmal auf eine andere Art gezeigt. Erst haben wir dort betreut gebommelt und da wurden so viele Bommel gemacht. Also das war schon wirklich ein ganz schöner Bommel-Hype. Über 60 Teilnehmer hatten wir in unserem betreuten Bommeln-Workshop auf dem Festival. Das war der Wahnsinn. Das hatten wir auch noch nicht gehabt. Also der Bommel rollt, die Bommelution ist am Starten, würde ich sagen. Und am nächsten Abend, da standen dann wirklich sehr viele Menschen aus dem Workshop mit ihren selbstgemachten Bommeln ganz vorne bei meinem Set dann an der Bühne. Und da kann man auch richtig sehen, wie das, was beim gemeinsamen Bommeln beginnt, dann später auf der Tanzfläche weiterlebt. Leider blieb dann nach meinem Set aber auch gar keine Zeit mehr so zum Durchatmen. Ich hatte bis 4 Uhr morgens gespielt und danach bin ich mit dem Palf dann direkt zum Shuttle gerannt, um in Berlin noch meinen Zug nach Mannheim zu bekommen. Um 15 Uhr stand ich dort nämlich auch schon wieder im Hafen 49 an den Playern und Schlaf war auf dieser Reise leider nicht vorgesehen. Und kaum war ich in Mannheim, dann standen da schon wieder die ganzen Bommler, Birgit, Heiko, Martin, Ilona, Alvin und Florian. Und Martin hat da natürlich auch wieder sehr viele Bommel verteilt. Richtig toll. Und am Wochenende drauf, da hatte ich dann in Berlin in der Ritterbuske gespielt. Und da war Martin dann auch wieder zum 4. Mal in Folge und hat wieder seine Bommel mitgebracht. Jeder war mit Bommel ausgestattet. Richtig schön. Und dann kam Kassel. Am 18. September habe ich beim Entenmanifest im Graf Karl gespielt und dafür extra auch Entenbommel angefertigt. Die hatten dort ihre offizielle Premiere. Und da habe ich dann auch wieder Birgit und Heiko gesehen. Wir waren gemeinsam mit Jürgen noch essen vorm Auftritt. Und Jürgen, der ist aus gesundheitlichen Gründen im Clubleben inzwischen etwas weniger unterwegs und war später dann leider nicht mit auf der Party. Aber umso schöner war es dann, dass wir uns vorher endlich alle mal wieder gesehen haben. Und Jürgen hatte diese Woche am Mittwoch Geburtstag. Also lieber Jürgen, auf diesem Wege noch einmal alles, alles Liebe nachträglich. Und vor allem ganz viel Gesundheit. Bleib weiterhin so positiv, wie du bist. Und genau das meine ich auch mit Community. Die findet nicht nur auf der Tanzfläche statt, sondern die ist auch einfach beim gemeinsamen Essen, auf den Reisen dazwischen, beim Bommeln, einfach überall. Und das finde ich so schön. Dafür möchte ich einfach ein riesen Dankeschön mal an dieser Stelle aussprechen. Das war wirklich ein ganz toller Sommer. Und ohne euch hätte es einfach nicht ansatzweise so viel Spaß gemacht. Also Dankeschön. Jetzt geht es erstmal weiter mit der Musik. Und gleich spreche ich darüber, was ich hier eigentlich in Salenburg mache. Also dranbleiben.

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2: Wie schon gesagt, diese Ausgabe kommt wieder direkt vom Campingplatz in Sahlenburg bei Cuxhaven. Und hier habe ich ja schon mal eine Radiosendung gemacht. Und nun sitze ich wieder hier zusammen mit Palf mitten in der Natur und erzähle euch, was in den vergangenen Tagen alles so durch den Wald gelaufen oder aus dem Boden gewachsen ist. Ich habe Rehe gesehen, Eichhörnchen und unglaublich viele unterschiedliche Vögel. Und natürlich bin ich inzwischen vollkommen im Pilzmodus. Das Wetter ist nämlich auch gerade ideal dafür. Es regnet mal immer wieder und zwischendurch kommt die Sonne raus. Und der Palf, das ist so ein Spürnase für Steinpilze. Der hat so einige Steinpilze schon gefunden. Ich auch ein paar, aber Palf ist da auf jeden Fall wirklich eine Spürnase. Und dann standen da auch ganz ungeplant ganz viele Reizgar vor mir. Die sind auch super lecker, Speisepilze. Und die wurden dann kurzerhand auch zu meinem Essen. Aber man muss sich natürlich auch sehr sicher sein, was man da pflückt. Gerade bei Pilzen ist es ja extrem gefährlich. Die können ja wirklich tödlich sein. Deswegen muss man ganz genau hinschauen. Und beim Pilzesuchen generell schaut man ja sich alles sehr genau an. Also jeden Baum, mit dem die Pilze ja auch auf eine Symbiose eingehen, jedes Blatt, jede kleine Erhebung im Waldboden. Und dadurch entdeckt man leider dann nicht nur die schönen Dinge. Der weniger romantische Teil meiner Pilzsuche war, dass ich schon 2 Zecken hatte und eben ist sogar noch eine dritte an mir vorbeigekrabbelt. Und bei einem meiner Waldspaziergänge habe ich sogar mehr Plastik als Pilze gefunden. Vor allem Reste alter Luftballons. Denn alles, was man steigen lässt, das kommt irgendwann irgendwo wieder runter. Und ich habe das Plastik natürlich dann eingesammelt und entsorgt. Aber man sollte das nicht vergessen, wenn man Luftballons steigen lässt. Und eine Sache ist

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1: Vorhin habe ich euch ja erzählt, dass ich tatsächlich einige Fliegenpilze gesammelt habe. Und bevor jetzt jemand nervös wird, ich habe sie zunächst zum Trocknen und Aufbewahren mitgenommen, weil meine wissenschaftliche Neugier geweckt wurde. Das hier ist ausdrücklich keine Konsumempfehlung und auch keine Anleitung zur Zubereitung oder Dosierung. Der Fliegenpilz ist giftig und sollte nicht einfach eingenommen werden. Zu seinen wichtigsten Inhaltsstoffen gehören Ibotensäure und Muskimol. Beim Trocknen kann dann ein Teil der Ibotensäure in Muskimol umgewandelt werden. Vor allem, wenn man das noch in einen speziellen Temperaturbereich bringt. Und das bedeutet aber nicht, dass der Pilz dadurch automatisch ungefährlich wird. Wie viel von jeweiligen Stoff enthalten ist, kann von Pilz zu Pilz stark schwanken. Und deshalb ist eine selbst hergestellte Dosierung nicht zulässig berechenbar. Wissenschaftlich interessant ist Muskimol, weil es an den sogenannten GABA-A-Rezeptoren wirkt, also an einem Teil unseres Nervensystems, das vereinfacht gesagt eine bremsende Wirkung hat. Mit isoliertem Muskimol wurden bereits verschiedene Tierstudien durchgeführt. In einem Alzheimer-Modell mit Ratten zeigten sehr niedrige, kontrollierte Dosen unter anderem positive Effekte auf Gedächtnis und Entzündungsprozesse. Andere Untersuchungen beschäftigten sich beispielsweise mit dem Schlaf-Wach-Rhythmus von Ratten während des Alkoholentzugs. Aber ganz wichtig, das waren kontrollierte Versuche mit isolierten Stoff und mit Tieren. Daraus lässt sich weder eine Heilwirkung bei Menschen ableiten, noch die Aussage, dass der Verzehr von Fliegenpilzen bei Alzheimer, Schlafproblemen, Angst oder bei einem Entzug helfen würde. Ich finde diese ersten Forschungsansätze trotzdem extrem spannend und ich würde mir wünschen, dass Muskimol auch bei Menschen genauer untersucht wird. Denn die Natur liefert uns mit Sicherheit nicht für umsonst solche Stoffe. Bei mir bleibt es vorerst bei wissenschaftlicher Neugier, trocknen, aufbewahren und weiterlesen. Bitte versteht das nicht als Aufforderung, selbst mit Fliegenpilzen zu experimentieren. Also falls ihr auch auf Pilzsuche seid, ich drücke euch die Daumen, dass ihr spannende Dinge findet. Und seid vorsichtig. Jetzt geht's erstmal weiter mit der Musik.

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1: Und höchste Zeit, mal auf meine kommenden Termine zu schauen. Am 9. Oktober spiele ich zusammen mit dem Palf und mit Max als Eating People im KitKat in Berlin. Am 10. Oktober spiele ich in der Ritterbutzke in Berlin. 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Ich freue mich, wenn ihr wieder einschaltet.

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4: Und das war's auch jetzt schon wieder hier auf Radio Bremen Next mit mir. Liebe Grüße noch an Tabea, alles Gute nachträglich zum Geburtstag. Und auch nochmal liebe Grüße an Jürgen, auch dir nochmal alles Liebe nachträglich zum Geburtstag. Auch liebe Grüße an meine Eltern, die jetzt in Salmburg auf dem Campingplatz sitzen und wahrscheinlich auch wieder Skibbo spielen. Und dann freue ich mich, wenn wir uns dann wieder hören am 24. Oktober hier auf Radio Bremen Next. Habt noch einen schönen Samstagabend. Und liebe Grüße, eure Bibetta.

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